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1: Mit Alex Sücker. Von der FPÖ kommt heute heftiger Protest gegen den EU-Asyl- und Migrationspakt. Die Regierung wird ihn nämlich heute im Parlament beschließen. FPÖ-Sicherheitssprecher Gernot Dahmann spricht von einem Verrat an der Sicherheit Österreichs.
2: Insbesondere deswegen, da ÖVP, SPÖ, NEOS samt grünen Beiwagern damit ein Stück Souveränität aufgeben, Selbstbestimmungsrecht des Staates Österreich in Fragen von Asyl und Migration. Damit aber auch ein Stück Selbstbestimmung aufgeben, was die innere Sicherheit, die öffentliche Ordnung betrifft.
1: Der Asylpakt bringt etwa schnellere Asylverfahren gleich an den Außengrenzen der EU. Auch die Obsorge von Minderjährigen, die alleine einreisen, wird geregelt, weil wir Verantwortung für jedes Kind übernehmen, so NEOS-Club-Chef Schetti. In einem der größten Spionageprozesse der Zweiten Republik soll heute das Urteil fallen. Der ehemalige Chefinspektor im Bundesamt für Verfassungsschutz, Egisto Ott, ist unter anderem wegen mutmaßlicher Spionage und Amtsmissbrauch angeklagt. Konkret soll er für den russischen Geheimdienst spioniert haben. Ott bestreitet die Vorwürfe und spricht von einer genehmigten Geheimoperation. Für ihn gilt die Unschuldsvermutung. In der Nacht hat sich die EU geeinigt, den umstrittenen Zolldeal mit den USA zu starten. Damit müssen die USA für Waren, die in der EU verkauft werden, keine Zölle mehr zahlen. Versprochen hat das die EU schon vor Monaten und hat damit einen Handelskrieg verhindert. Weil US-Präsident Trump dazwischen aber immer wieder mit neuen Zöllen gedroht hat, wurde die Arbeit daran immer wieder unterbrochen. Und bei der Eishockey-WM in der Schweiz bleibt Österreichs Team weiter ungeschlagen und holt den dritten Sieg im dritten Spiel. Die Mannschaft gewinnt gegen Lettland gestern mit 3:1. Damit wird auch ein möglicher Viertelfinaleinzug immer wahrscheinlicher.
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3: Einen wunderschönen guten Morgen. Heute am 20. Mai lassen Sie uns gemeinsam die Woche teilen und starten gleich in der Früh mit Marcel Benker und beim Hüttenfest. Und danach werfen wir einen Blick auf Österreichs Straßen und schauen, wie das Wetter heute so wird.

0: wir nun zum Wetter für Österreich.
1: Der heutige Mittwoch bringt uns einen Mix aus Sonne, Wolken und Regen. Die Regen-Hotspots sind die Alpen und Oberösterreich. Auf die meisten Sonnenstunden kommen das Burgenland, die Steiermark und Kärnten. Die Temperaturen sind frühlingshaft mit 14 bis 23 Grad. Am Pfingstwochenende schaut es mit viel Sonne nach sommerlichen 30 Grad aus.
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2: Es ist kurz nach 6 Uhr und im Moment sind uns keine größeren Verkehrsbehinderungen gemeldet. Gute Fahrt und passen Sie auf sich auf.

Es bleibt immer noch Musik, die Kronwildkräne in Guten Morgen mit Radio VM1, heute am Mittwoch, den 20. Mai. Heute ist ein besonderer Tag, nämlich heute genau 1498 ist Vasco da Gama in Indien angekommen. Er landet in Calicut und eröffnet den Seeweg nach Indien, ein Wendepunkt der Weltgeschichte, und das genau heute am 20. Mai. Zim ist dran, Zim Martin, des Klone Elweiß.

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Mellestein und du stehst auf mich. Gleich gibt's das Tageshoroskop für heute. Aber vorher noch Willi Bitschei, der singende Rauffangkehrer, stellt sich vor, euer Willi.

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1: Willkommen zum heutigen Tageshoroskop für den 20. Mai. Den ersten Teil beginnen wir mit den Steinböcken und die spüren heute eine klare innere Ausrichtung, die ihnen hilft, Entscheidungen ohne Zögern zu treffen. Sie nutzen den Tag, um Ordnung in Angelegenheiten zu bringen, die lange liegen geblieben sind. Die Wassermänner erleben einen Tag voller geistiger Inspiration, der ihnen neue Perspektiven eröffnet. Sie kommen gut voran, wenn sie ungewöhnliche Ideen zulassen und mutig ausprobieren. Die Fische fühlen sich heute besonders feinfühlig und erkennen intuitiv, was andere brauchen. Sie profitieren davon, wenn sie sich Zeit für Ruhe und Kreativität nehmen. Die Widder verspüren heute starke Tatkraft und wollen sofort loslegen. Sie erreichen viel, wenn sie ihre Energie gezielt einsetzen und nicht zu impulsiv handeln. Die Stiere genießen heute Stabilität und ein angenehmes Gefühl von Kontrolle. Sie kommen gut voran, wenn sie praktische Aufgaben angehen und sie sich nicht aus der Ruhe bringen lassen. Die Zwillinge erleben einen kommunikativen Tag, an dem sie leicht Kontakte knüpfen und Informationen sammeln. Sie nutzen ihre geistige Beweglichkeit, um mehrere Dinge gleichzeitig zu bewältigen.

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1: Den zweiten Teil beginnen wir mit den Krebsen und die spüren heute ein starkes Bedürfnis nach emotionaler Sicherheit und Nähe. Sie profitieren davon, wenn sie vertraute Menschen um sich haben und offen über Gefühle sprechen. Die Löwen stehen heute im Mittelpunkt und strahlen natürliche Autorität aus. Sie erreichen viel, wenn sie ihre Führungsqualitäten mit Großzügigkeit verbinden. Die Jungfrauen erleben einen strukturierten Tag, an dem sie effizient und konzentriert arbeiten. Sie profitieren davon, wenn sie Prioritäten setzen und Perfektionismus etwas lockern. Die Wagen suchen heute nach Ausgleich und einem harmonischen Miteinander. Sie kommen gut voran, wenn sie diplomatisch bleiben und Kompromisse zulassen. Die Skorpione spüren heute eine tiefe Entschlossenheit, die ihnen hilft, Herausforderungen direkt anzugehen. Sie profitieren davon, wenn sie ihre Intensität konstruktiv einsetzen. Und zuletzt die Schützen, die erleben einen optimistischen Tag, der ihnen neue Horizonte öffnet. Sie nutzen jede Gelegenheit, um zu lernen oder etwas Neues auszuprobieren. Sie sollten darauf achten, ihre Energie nicht zu verstreuen, damit ihre Ziele erreichbar bleiben. Das war das heutige Tageshoroskop. Ich hoffe, ihr's war ein gutes.

Trio Wahnsinn mit Lederhosen Playboy am Mittwoch, den 20. Mai. Guten Morgen mit Radio VM1 und wir bleiben bei den Lederhosen und zwar bei den Krauchledern und die singen uns Meine Zeit.

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1: So schnell geht's, die erste Stunde. Guten Morgen mit Radio VM1 für heute Mittwoch, 20. Mai, ist schon fast vorbei. In der nächsten geht's natürlich weiter mit dem Mondkalender und der besten Musik hier auf Radio VM1. Schön.

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1: Mit Alex Sücker. Dichtes Programm heute und morgen im Parlament in Wien. Mit wichtigen Beschlüssen. Die Regierung beschließt unter anderem den EU-Asyl- und Migrationspakt. ÖVP-Clubchef Ernst Gödel.
2: Es kommen also Asylverfahren an der Außengrenze, es wird an den Außengrenzen zentralisiert, also ich rede jetzt von der EU-Außengrenze natürlich. Es kommen beschleunigte Verfahren, es wird die Datenerfassung verbessert, also die Ziel ist es einfach, die Migration besser zu steuern, zurückzudrängen und auch die Sekundärmigration in Europa einzudämmen.
1: Neu geregelt und weiter beschränkt werden soll der Familiennachzug in Österreich. Die FPÖ läuft trotzdem Sturm gegen den Asylpakt. Die Bundesregierung gebe damit ein Stück Souveränität und Selbstbestimmung ab. Heute soll das Urteil fallen in einem der größten Spionageprozesse Österreichs im Fall um Egisto Ott. Der Ex-Chefinspektor im Bundesamt für Verfassungsschutz ist unter anderem wegen mutmaßlicher Spionage und Amtsmissbrauch angeklagt. Konkret soll er für den russischen Geheimdienst spioniert haben. Ott bestreitet die Vorwürfe und spricht von einer genehmigten Geheimoperation. In der Nacht hat sich die EU geeinigt, den umstrittenen Zolldeal mit den USA zu starten. Damit müssen die USA für Waren, die in der EU verkauft werden, ab sofort keine Zölle mehr zahlen. Versprochen hat das die EU schon vor Monaten und hat damit einen Handelskrieg verhindert. Weil US-Präsident Trump dazwischen aber mit neuen Zöllen gedroht hat, wurde die Arbeit daran immer wieder unterbrochen. Und die Google-Startseite, die seit Jahrzehnten gleich aussieht, wird sich bald verändern. Google rüstet sich für die KI-Ära. Unter anderem werden bei der Suche längere Anfragen und Chats, ähnlich wie bei ChatGPT, erlaubt sein. Und neben Text kann man künftig auch mit Bildern, Dateien und Videos googeln.
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3: 2 Minuten nach 7 Uhr ist es heute am Mittwoch, den 20. Mai. Wir teilen gemeinsam die Woche und beginnen die Stunde mit dem Bergdiamanten bei uns in den Bergen. Und danach folgt das Infopaket mit Wetter und Verkehr. Schönen guten Morgen.

0: Kommen wir nun zum Wetter für Österreich.
1: Der heutige Mittwoch bringt uns einen Mix aus Sonne, Wolken und Regen. Die Regen-Hotspots sind die Alpen und Oberösterreich. Auf die meisten Sonnenstunden kommen das Burgenland, die Steiermark und Kärnten. Die Temperaturen sind frühlingshaft mit 14 bis 23 Grad. Am Pfingstwochenende schaut es mit viel Sonne nach sommerlichen 30 Grad aus.
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2: Aktuell kommt es zu einigen Verzögerungen in Salzburg und Wien. In Salzburg gibt es einen Stau auf der Salzachtalstraße zwischen Sinnhubschlösselbrücke und Werfen, verursacht durch eine hofe Verkehrsbelastung. In Wien ist die Donauuferautobahn zwischen Tunnel Kaisermühlen und Knoten Kaisermühlen sowie die Nordbrücke zwischen Knoten Gürtel, Nordbrücke und Knoten Nussdorf stark betroffen, beide bedingt durch Berufsverkehr. Auch auf der Autobahn Südosttangente Wien zwischen Hirschstetten und Knoten Kaisermühlen kommt es zu Verzögerungen. Rechnen Sie mit längeren Fahrzeiten in all diesen Bereichen. Kommen Sie gut an Ihr Ziel.

Edmund in Guten Morgen mit Radio VM1 mit Echt. Und bevor wir jetzt zum Mondkalender für den heutigen Tag kommen, gibt's noch die Familie Leimer mit ihrem Wolfgangsee-Borischen. Ich glaube, es ist noch etwas zu früh zum Mittanzen.

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1: Heute steht der Mond im Krebs und er befindet sich in der Phase des zunehmenden ersten Viertels. Die Tagesenergie wirkt dadurch besonders emotional, häuslich und nährend, während gleichzeitig ein spürbarer Aufbauimpuls entsteht, der neue Vorhaben unterstützt. Der Krebsmond verstärkt das Bedürfnis nach Rückzug, Geborgenheit und vertrauten Menschen, während das zunehmende Licht des Mondes innere Prozesse stabilisiert und Projekte langsam Form annehmen lässt. Insgesamt eignet sich dieser Tag ideal für alles, was Pflege, Fürsorge, Intuition und sanftes Vorankommen erfordert, sowohl im privaten Umfeld als auch in persönlichen Entwicklungsprozessen.

Life is Life von Trio Junge Power. Heute am 20. Mai ist der inoffizielle fröhliche Aktionstag Pflücke Erdbeeren Tag. Er wird jedes Jahr am 20. Mai gefeiert. Er markiert den Beginn der frühen Erdbeersaison in vielen Regionen Europas und natürlich Nordamerikas und lädt dazu ein, die ersten reifen Früchte direkt vom Feld zu genießen. Der Tag betont die Wertschätzung regionaler Landwirtschaft, die Freude am Selberpflücken und den bewussten Genuss frischer Lebensmittel. Ich weiß nicht, ob es bei uns auch schon geht, aber ja, Maria Bill ist dran. Ich möchte landen in einem Erdbeerfeld vielleicht.

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Wunderbar, das Goldried-Quintett. Wir bleiben Landsleut. Heute ist der 20. Mai und es ist auch der Tag der Maße und Gewichte. Der wird jedes Jahr gefeiert und erinnert an die Unterzeichnung der Internationalen Meterkonvention von 1875, durch die das Internationale Büro für Maß und Gewicht gegründet wurde. Dieser Aktionstag würdigt die Bedeutung der Metrologie, also der Wissenschaft des Messens, und hebt hervor, wie wichtig einheitliche, weltweit gültige Standards für Wissenschaft, Industrie, Handel und Alltag sind. Die Wahl des Datums geht direkt auf die historische Gründung dieses internationalen Büros zurück und ist bis heute zentrale Aufgabe bei der Weiterentwicklung und Vereinheitlichung von Maßeinheiten. Ja, und wenn das nichts nützt, dann probieren Sie es mit Lochen. Die Imbacher nämlich.

Matti Valentino mit Ich leb, wie ich leb. Heute genau, also am 20. Mai 1927 startet Charles Lindbergh seinen legendären Nonstop-Flug über den Atlantik. Und das Kuriose daran, er nimmt weder Funkgerät noch Fallschirm mit, weil er Gewicht sparen wollte. Hui, hui, hui. Ja, jetzt gibt's Schmusen statt Snoosen. Das ist ja jetzt sehr weit verbreitet. Also das Snoosen, ja, das Schmusen auch. Die Wildkugelburm, schönen guten Morgen.

Einen schönen guten Morgen. Nordwand mit er oder ich heute am 140. Tag des Jahres. Es sind nur mehr 225 Tage bis Silvester. Das dauert noch ein bisschen. Jetzt lassen wir mal den Sommer kommen. Horst Schmäler Junior ist dran. Pfiati und Baba. Ich bleib noch ein bisschen da.

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1: Ja, gleich ist es 8 Uhr. Auch diese Stunde geht gleich zu Ende. In der nächsten Stunde gibt's wieder die beste Musik hier auf Radio VM1 und natürlich den Alltagstipp und auch das Rezept für Ihre Mittagspause. Bis gleich um 2 Minuten nach 8.

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1: Mit Alex Sücker. Am Wiener Landesgericht endet heute einer der größten Spionageprozesse der Zweiten Republik. Angeklagt ist Egisto Ott, ein Mann, der jahrelang im Innersten des österreichischen Staatsschutzes gearbeitet hat. Michael Scheder, was wird Ott konkret vorgeworfen?
2: Der Vorwurf lautet geheimer Nachrichtendienst zum Nachteil der Republik, auf gut Deutsch Landesverrat. Ott soll zwischen 2015 und 2020 für den russischen Inlandsgeheimdienst spioniert haben. Er soll Daten aus Polizeidatenbanken abgefragt haben über Personen, die für Russland von Interesse waren.
1: Aber Ott bestreitet die Vorwürfe. Wie argumentiert er da?
2: Ja, Ott selbst sieht das völlig anders. Seine Version, er habe im Rahmen einer genehmigten Geheimoperation gehandelt, beauftragt von seinen eigenen Vorgesetzten. Sein früherer Chef beim BVT hat das unter Eid aber klar widerlegt.
1: Heute entscheiden also die Geschworenen. Für Ott gilt die Unschuldsvermutung. Einigung in der Nacht in Straßburg. Der Zolldeal der EU mit den USA kann beginnen. Europäische Zölle auf Autos und Maschinen aus den USA werden abgeschafft. Im Gegenzug gilt für die meisten Produkte aus der EU ein US-Zoll von maximal 15%. Der Deal gilt vorerst nur bis 31. Dezember 2029. Mit den Stimmen der Regierung wird im Parlament heute der EU-Asyl- und Migrationspakt beschlossen. Der Pakt bringt etwa schnellere Asylverfahren gleich an den Außengrenzen der Union und auch die Obsorge von Minderjährigen, die alleine in die EU einreisen, wird damit geregelt. Die FPÖ ist dagegen. Für die Freiheitlichen ist die Umsetzung des Pakts ein politisches Verbrechen. Greenpeace hat Eis aus dem Supermarkt getestet. Das Ergebnis der Umweltschützer? Zu wenig Bio, dafür zu viele Zusatzstoffe. Vom Unilever-Konzern und der Marke Eskimo gäbe es kein einziges Bio-Eis. Insgesamt liegt der Bio-Anteil bei Eis aus dem Supermarkt bei nur 3%.
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3: Auf geht's in die dritte Stunde. Guten Morgen mit Radio VM1 und los geht's mit Schneidig und Echt. Mir hän Schneidig und Echt singen Sie und danach gibt's das Infopaket mit Wetter und Verkehr. Schönen guten Morgen.

0: wir nun zum Wetter für Österreich.
1: 11 Grad und bewölkt melden Bregenz und Klagenfurt, 14 Grad und Sonne gibt es in Wien. So zweigeteilt bleibt das Land heute. In der Westhälfte dominieren die Wolken, im Osten gehen sich einige Sonnenstunden aus. Am Nachmittag ziehen dann über Kärnten und der Steiermark ein paar Gewitter auf. Die Temperaturen, je nach Sonne und Wolken, liegen zwischen 16 und 25 Grad.
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2: Aktuell kommt es zu einigen Verzögerungen in Salzburg und Wien. In Salzburg gibt es einen Stau auf der Salzachtalstraße zwischen Sinnhubschlüsselbrücke und Werfen aufgrund einer hohen Verkehrsbelastung. In Wien ist die Donauuferautobahn zwischen Tunnel Kaisermühlen und Knoten Kaisermühlen stark betroffen durch Stau aufgrund des Berufsverkehrs. Zudem gibt es einen weiteren Stau auf der Nordbrücke zwischen Knoten Gürtel Nordbrücke und Knoten Nussdorf, ebenfalls verursacht durch den Berufsverkehr. Auch auf der Autobahn Südosttangente Wien zwischen Hirschstetten und Knoten Kaisermühlen kommt es zu Verzögerungen, die auf den Berufsverkehr zurückzuführen sind. Rechnen Sie mit längeren Fahrzeiten in all diesen Bereichen. Gute Fahrt und passen Sie auf sich auf.

Wenn der Mond am Himmel steht, das ist schon eine Weile her. Die Original Jacklinger mit Brigitte war das in Guten Morgen mit Radio VM1. Jetzt geht's gleich weiter mit Frei wie ein Adler von den vier Salzburgern. Und danach gibt's den Alltagstipp hier auf Radio VM1.

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1: Der heutige Alltagstipp kommt von Tamara aus Langenlois. Und zwar geht's da ums Verreißen, und zwar ums knitterfreie Verreißen. Damit der Handkragen beim Transport in einem Koffer oder einer Tasche aufrecht und knitterfrei bleibt, rollen Sie einfach einen breiten Gürtel auf und legen Sie diesen in den Kragen. Und falls der Kragen schon zerknittert ist, können Sie ihn einfach mit einem Glätteisen glätten.
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Berge, Täler und Sonnenschein, das Bergkristall-Quintett. Schönen guten Morgen, gleich gibt's das Rezept für Ihre Mittagspause, aber vorher noch Pizera und Jaus mit ihrem Kaleidoskop.

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1: Zur Wochenmitte darf es etwas spezieller werden. Es gibt Zitronen-Ricotta-Pasta mit Rucola. Diese cremige Pasta bringt mit Zitrone und Rucola eine herrlich frische Note auf den Teller. Dafür brauchen Sie Pasta Ihrer Wahl, Ricotta, Zitrone, Rucola, Parmesan, Knoblauch, Olivenöl, Salz und Pfeffer. Kochen Sie die Pasta bissfest und heben Sie etwas Nudelwasser auf. In einer Pfanne Knoblauch in Olivenöl. Leicht anschwitzen und danach Ricotta mit etwas Zitronensaft einrühren. Die Pasta direkt in die Soße geben und mit etwas Nudelwasser schön cremig verrühren. Zum Schluss frischen Rucola und Parmesan darüber gehen und sofort servieren. Lassen Sie sich schmecken und ich sag Mahlzeit.
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0: 8.37 Uhr, bald 38. Wir sitzen im selben Boot von Centic, ist jetzt dran. Schönen guten Morgen.
1: Es ist ergeben.

0: Chantik, 8:41 Uhr. Es wird Zeit, nach vorne zu schauen, zu den Heimatgrüßen. Zuckersüß wird es heute in den Heimatgrüßen. Lieber Eva, von wo hören wir dich? Die Heimatgrüße heute mit Eva Schöler aus Wien. Sie schaut sich dort ein beinahe ausgestorbenes altes Handwerk an. Ja, was wirst du dir heute anschauen?
1: 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Hier werden nach alter Tradition Wiener Zuckerl von Hand hergestellt. Christian Meyer plaudert mit mir über seine Zuckerlwerkstatt, wo aus Tradition, Handwerk und Liebe kleine Köstlichkeiten werden. Die Zuckerlwerkstatt in Wien heute in den Heimatgrüßen ab 11 Uhr auf Radio VM1.

Dann kam Paula, Mario und Christoph. 8.48 Uhr ist es bereits. Heute am Sei ein Millionär-Tag. Ja, das ist ein humorvoller Aktionstag, der dazu anregt, über Geld, Wohlstand und die eigenen finanziellen Ziele nachzudenken. Viele nutzen ihn, um Finanzziele zu setzen, sich mit Investieren zu beschäftigen oder eine kleine Spar-Challenge zu starten. Hinter dem spielerischen Namen steckt die Idee, finanzielle Selbstbestimmung zu stärken und bewusstere Entscheidungen zu treffen. Und jetzt kommt mein Liebes von die

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0: Tschüss.
1: 8:57 Uhr. Ja, wir sind gleich am Ende dieser Stunde. In der nächsten geht's natürlich weiter mit der besten Musik hier auf Radio VM1. Die Bauernregel, der Namenstag und natürlich unser unnützes Wissen darf.
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3: Mit Alex Sücker. Europas Autobranche ist erleichtert. US-Präsident Donald Trump dürfte seine jüngste Drohung, die Zölle auf europäische Autos anzuheben, doch nicht wahrmachen. Denn EU-Parlament und Mitgliedsländer haben sich nach monatelangem Hin und Her in der Nacht geeinigt. Der mit Trump ausgemachte Zolldeal wird umgesetzt. Das heißt konkret, die EU wird die Zölle auf US-Waren auf Null setzen. Im Gegenzug gilt für die meisten Produkte aus der EU ein Zoll von maximal 15%. In diesen Minuten beginnt der letzte Prozesstag im Spionagefall um Egisto Ott. Am Nachmittag soll das Urteil fallen. Der ehemalige Chefinspektor im Bundesamt für Verfassungsschutz ist wegen mutmaßlicher Spionage und Amtsmissbrauch angeklagt. Michael Scheder-Ott hat die Vorwürfe bis zuletzt bestritten.
4: Ja, in seinem sehr emotionalen Schlussplädoyer am Montag hat Ott noch einmal seine Unschuld beteuert. Er habe nur zu viele Fragen gestellt, deswegen werde er öffentlich als Russlandspion dargestellt, was er aber nicht sei. Die Staatsanwaltschaft sieht das anders und spricht von einer bedrückenden Beweislage. Ott soll gezielt Daten aus Polizeidatenbanken abgefragt haben über Personen, die für Russland von Interesse waren.
3: Bei einer Verurteilung drohen Ott mindestens 5 Jahre Haft. Keine guten Nachrichten für Thailand-Fans. Thailand schafft die 60 Tage Visafreiheit für Touristen ab. Heißt konkret, in Zukunft darf man wieder nur noch 30 Tage ohne Visum im Land bleiben. Die 60-Tage-Regel ist 2024 eingeführt worden, um den wichtigen Tourismussektor nach der Corona-Pandemie wieder anzukurbeln. Und Arsenal ist nach 22 Jahren wieder englischer Fußballmeister. Die Mannschaft hat den 14. Meistertitel in der Vereinsgeschichte quasi auf der Couch geholt, denn Arsenal kann nach einem Patzer von Titelrivalen Manchester City nicht mehr von Platz 1 verdrängt werden.
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5: Neun Uhr zwei und wir starten in den Vormittag mit Reinhard Fenrich und nix ist fix. Ja, und danach fix ist aber, dass das Wetter und dass der Verkehr kommt.

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0: Kommen wir nun zum Wetter für Österreich.
1: 11 Grad und bewölkt melden Bregenz und Klagenfurt, 14 Grad und Sonne gibt es in Wien. So zweigeteilt bleibt das Land heute. In der Westhälfte dominieren die Wolken, im Osten gehen sich einige Sonnenstunden aus. Am Nachmittag ziehen dann über Kärnten und der Steiermark ein paar Gewitter auf. Die Temperaturen, je nach Sonne und Wolken, liegen zwischen 16 und 25 Grad.
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2: Aktuell kommt es zu einigen Verzögerungen in Salzburg und Wien. In Salzburg gibt es einen Stau auf der Salzachtalstraße zwischen Sinnhubschlüsselbrücke und Werfen aufgrund einer hohen Verkehrsbelastung. In Wien ist die Donauuferautobahn zwischen Tunnel Kaisermühlen und Knoten Kaisermühlen stark betroffen vom Berufsverkehr, was zu einem Stau führt. Auch auf der Nordbrücke zwischen Knotengürtel Nordbrücke und Knoten Nussdorf gibt es einen Stau, verursacht durch den Berufsverkehr. Zudem kommt es auf der Autobahn Südosttangente zwischen Hirschstetten und Knoten Kaisermühlen zu Verzögerungen, die ebenfalls auf den Berufsverkehr zurückzuführen sind. Rechnen Sie mit längeren Fahrzeiten in all diesen Bereichen. Kommen Sie gut an Ihr Ziel.

Da haben wir jetzt alle mitsingen können. Bergwager Bunden von den Kastelroter Spatzen. 9.11 Uhr ist es mittlerweile. Gleich kommt die Bauernregel hier auf Radio VM1, aber vorher noch ein Hauch Parfum von Volksbeat, ganz ein neuer Titel.

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1: Die Bauernregel für den 20. Mai lautet: Schwärmen die Bienen schon im Mai, gibt es ganz bestimmt viel Heu. Interessant, ich habe noch keine Biene gesehen. Ja, jetzt erst recht, die Alpe sind dran, 9:14 Uhr.

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9.24 Uhr, das Lied zum Muttertag von den Edelseern. Jetzt kommt gleich der Namenstag hier auf Radio VM1, aber vorher noch Holla die Waldfee von Mario K.

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1: Heute am 20. Mai feiern Bernhardin, Elfriede, Hendrina, Mirella, Mira und Valeria ihren Namenstag. Ja, wir gratulieren ganz herzlich mit den Ursprung Burmund der Schwalben. Liebe, 9:28 Uhr.

Die Zillertaler Spitzburm, 9.34 Uhr, heute genau vor 231 Jahren, also am 20. Mai 1795, beschlossen die Vertreter von 17 Staaten in Paris, künftig den Meter als gemeinsames Längenmaß zu benutzen. Ein Meter ist der 10-millionste Teil des durch die Pariser Sternwarte verlaufenden Erdmeridian-Quadranten. Interessant, vorher gab es auch Längenmaße und das war die Elle, der Fuß, Zoll, Klafter und Meile, aber das war regional unterschiedlich. Interessant, eine Elle konnte zum Beispiel zwischen 55 Zentimeter und 85 Zentimeter liegen. Da gibt's auch die Wiener Elle, die war 77,76 Zentimeter genau. Interessant, wie man damals gebaut hat oder irgendetwas berechnet hat. Ja, Marie ist dran, der Romantik-Express.

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1: Sehr interessant heute, das lauteste Geräusch im Tierreich erzeugt der Pistolenkrebs. Seine Knallschere erreicht 150 bis 200 Dezibel. Das ist etwas so laut wie ein startender Düsenjet. Mit dem Krach kann der Krebs Beutetiere sogar töten. Ja, 9.42 Uhr ist es. Melissa Naschenweng ist dran mit ihrem neuen Titel Heimat in mir.

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1: Wir sind schon am Ende unserer Frühsendung. Weiter geht's mit David Traumüller, der erfüllt Ihre Musikwünsche unter 013, dreimal die 6 und fünfmal die 7. Und danach gibt's die Heimatgrüße mit Eva Schöler. Da geht's heute in die Zuckerlwerkstatt Wien. Und danach bin ich wieder für Sie bereit. Jetzt gibt's aber noch Jehova Heusal drin im grünen Wald.

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1: Mit Alex Zücker. Die Inflation ist im April wieder gestiegen. Das zeigt die Schnellschätzung der Statistik Austria. 3,4% beträgt die Teuerung im Vergleich zum Vorjahr. Im März waren es noch 3,2%. Ein starker Preistreiber waren die Sprit- und Heizölpreise, die wegen des Iran-Kriegs im April explodiert sind. Die Spritpreisbremse hat den Anstieg um 0,2% etwas abgeschwächt. Studenten aus Bangladesch sind am Großglockner in Bergnot geraten. Die drei Männer sind auf 2600 Metern vom Weg abgekommen und im hüfthohen Schnee stecken geblieben. Auch für die alarmierte Bergrettung war es kein einfacher Einsatz, Helene Feichtenhofer.
2: Ja, denn wegen des Nebels war eine Hubschrauberrettung auf dieser Höhe nicht möglich. Ein Bergretter und ein Alpinpolizist sind deshalb auf halber Höhe abgesetzt worden und zu Fuß zu den Studenten aufgestiegen. Die Bergsteiger hatten sich schon um 4.30 Uhr vom Luckner Haus auf den Weg zum Gipfel gemacht. Gegen 7 Uhr konnten sie nicht mehr weiter und haben den Notruf abgesetzt. Die Bergsteiger waren durchnässt und erschöpft, sonst aber unverletzt. Sie wurden mit dem Polizeihubschrauber sicher ins Tal geflogen.
1: Nach US-Präsident Donald Trump ist heute Russlands Präsident Putin zu Gesprächen in China. Putin ist in der Früh von seinem Amtskollegen Xi Jinping mit militärischen Ehren und fähnchenschwingenden Kindern empfangen worden. Für den Nachmittag ist ein Vier-Augen-Gespräch der beiden Präsidenten geplant. Und noch eine gute Nachricht, nämlich zum heutigen Weltbienentag. Die Bienen haben den Winter recht gut überstanden. Der Verlust soll bei etwa 10% liegen. Das ist der viertniedrigste Wert seit Beginn der Aufzeichnungen in Österreich. Und auch die Aussicht auf die Honigernte ist gut.
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3: Der Wochenteiler hier heute auf Radio VM1, der Mittwochvormittag. Ich darf Sie recht herzlich begrüßen zu einer neuen Ausgabe von Sie machen Musik. Unter 013, 3x die 6 und 5x die 7 können Sie mir Ihre Musikwünsche verraten, denn Sie gestalten die nächste Stunde Ihr Radioprogramm auf Ihrem Lieblingssender in Österreich, nämlich auf Radio VM1. Mein Name ist David Traumüller und ich freue mich auf Sie.

0: wir nun zum Wetter für Österreich.
1: Regen im Westen Österreichs, Sonne in der Osthälfte. So zweigeteilt bleibt es heute den ganzen Tag. Von Vorarlberg bis Salzburg dominieren die Wolken. In Wien und im Burgenland gehen sich noch einige Sonnenstunden aus. Am Nachmittag ziehen über Kärnten und der Steiermark dann ein paar Gewitter auf. Die Temperaturen je nach Sonne und Wolken liegen zwischen 16 und 25 Grad.
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2: Aktuell kommt es zu einigen Verzögerungen im Verkehr. In Salzburg gibt es einen Stau auf der Salzachtalstraße zwischen Sinnhubschlüsselbrücke und Werfen aufgrund einer hohen Verkehrsbelastung. In Wien ist die Donauuferautobahn zwischen Tunnel Kaisermühlen und Knoten Kaisermühlen ebenfalls von einem Stau betroffen, verursacht durch den Berufsverkehr. Rechnen Sie mit längeren Fahrzeiten in all diesen Bereichen. Kommen Sie gut und sicher an Ihr Ziel.

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1: Hallo Radio VM1, da ist der Fred aus Reit im Alpachtal. Ich wünsche mir für die Almrauschklang, originalen Almrauschklang, so ein Stückchen beim Nachbarn brennt noch Licht. Spielt mir das bitte. Danke.

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1: Hallo, hier spricht Kogi. Ich wünsche mir für die Let's Fets Böller Wind, mein Alte Spind. Danke vielmals. Tschüss.

013, 3x die 6 und 5x die 7, die Nummer für unsere Wunschbox bei Sie machen Musik. Ganz egal, ob ein Anruf, eine WhatsApp-Nachricht oder ein E-Mail. Wir freuen uns über Ihre Musikwünsche sowie auch über den nächsten.

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Ja, jetzt sitze ich da und denke mir eben, was hätte ich besser machen können in meinem Leben? Sicher gibt es ein paar Sachen, die ich nicht hätte sollen machen. Aber eigentlich bin ich schon zufrieden, so wie es ist und wie es war. Und ich hoffe, der Herrgott

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1: Herzlich willkommen zu einer neuen Ausgabe unserer Naturwerkstatt. Hallo Hanni.
2: Grüß dich, Lilly.
1: Ja, wir sprechen jetzt über eine Pflanze, über die man sehr gerne streicht, wenn man irgendwo spazieren geht. Und ich war jetzt vor kurzem in den südlichen Gefilden, das heißt am Gardasee. Mhm. Und da sind die ja einfach links, rechts, überall ist er da, der Rosmarin. Warum streicht man so gern da drüben?
2: Der hat sicher voll gut geduftet,
1: volle,
2: oder?
1: Ja.
2: Ja, den streicht man einfach drüber gern und dann erhöht es einfach die sogenannte Taktilität, also die Hautempfindlichkeit, also die Reizempfindlichkeit der Haut.
1: Und dann tue ich es ein bisschen zerreiben und dann tue ich mir ganz die frischen ätherischen Öle dran riechen. Das ist gut, oder?
2: Das ist sehr, sehr gut und es ist auch ein Aphrodisiakum.
1: Ah, das ist natürlich was Feines. Sollte man das sozusagen dem Mann verabreichen jeden Tag, oder was? Wenn man es möchte.
2: Kann man natürlich, aber ich würd's eher in a Öl reintun und vielleicht für Massage verwenden, weil es eben die Hautempfindlichkeit erhöht und ja, den Rest können wir uns vorstellen.
1: Für die Muskeln ist das ja sehr entspannend, der Rosmarin, gell?
2: Er ist sehr durchblutungsfördernd und deswegen kann ich ihn auch zum Beispiel als Kaffeeersatz hernehmen.
1: Ach so.
2: Weil mich sehr anregt.
1: Ja, wie mache ich das dann? Einen Tee einfach aufgießen?
2: Ja, genau. Ich kann mir in der Früh einfach einen Tee machen und wenn ich jetzt mal keinen Kaffee trinken will, dann kann ich einen Rosmarin-Tee trinken. Vorsichtig müssen jene Leute sein, die einen Bluthochdruck haben, weil natürlich der dann durch die Decke gehen kann.
1: Aha, ja, da muss man ein bisschen aufpassen. Aber was ich weiß, stimmt es, dass der Rosmarin auch gut gegen Schimmel und Salmonellen ist?
2: Ja, genau. Er hat einfach desinfektionsfördernde Stoffe drinnen. Die sind auch zum Beispiel in den ätherischen Ölen enthalten. Und so ist das Essen natürlich auch viel besser verträglich. Und darum wird es ja auch im Süden sehr viel kulinarisch herangenommen. Kann ja mal sein, dass es gerade, wenn es heiß wird, dass das Essen nicht mehr ganz so hundertprozentig ist. Und das wirkt ihm einfach entgegen.
1: Ja, und dann, weil man mich ja auch Lilly die Aphrodite nennt, ist das ja auch meine Pflanze, oder?
2: Ah, ja,
1: na Spaß, Mittelmeerländer natürlich, da ist der Rosmarin heilig, deswegen wächst er auch überall. Es war nämlich die Pflanze der Aphrodite. Also, er steht für die Liebe und wird auch im Hochzeitsstrauß verwendet. Hanni, da sage ich vielen Dank für den Besuch und ich freue mich bis zum nächsten Mal.
2: Ich freue mich. Für die Lilly.
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1: Hallo liebes VM1-Team, da ist der Gerhard aus Innsbruck. Könnt ihr mir bitte einen Titel von den Alpenoberrheiner spielen? Danke, liebe Grüße.

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1: Ja, hallo, liebes VM1-Team. Schöne Grüße vom Egon aus Hall. Ich tät mir bitte wünschen den Traum vom Fischer.

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1: Wer hat an der Uhr gedreht? Diese bekannte Melodie kennen Sie ganz bestimmt. Und auch bei uns hat jemand an der Uhr gedreht, denn unsere gemeinsame Stunde hier heute bei Sie machen Musik ist leider schon vorbei. Aber morgen geht's wieder weiter. Unter 013 3x die 6 und 5x die 7 können Sie sich Ihre Lieblingslieder hier auf Radio VM1 wünschen. Ich freue mich auf Sie, Ihr David Trammel.

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1: Mit Martina Steidl. Die Inflation ist im April wieder gestiegen. 3,4% beträgt die Teuerung im Vergleich zum Vorjahr. Im März waren es noch 3,2% gewesen. Ein starker Preistreiber waren die Sprit- und Heizölpreise, die wegen des Iran-Kriegs im April explodiert sind. Die Spritpreisbremse hat da ein wenig geholfen, sagt Josef Baumgartner vom Wirtschaftsforschungsinstitut.
2: Ja, die Spritpreisbremse hat die Inflationsrate, also die Gesamtinflationsrate, um circa 0,2 Prozentpunkte gedämpft. Das heißt, würde es diese Spritpreisbremse so nicht geben, wäre die aktuelle Inflationswert bei 3,6% und nicht wie jetzt veröffentlicht bei 3,4.
1: Stärkste Preistreiber waren, wie auch schon in den vergangenen Monaten, die Dienstleistungen. Hier sind die Preise überdurchschnittlich angestiegen. Wegen eines medizinischen Notfalls an Bord musste eine Auermaschine gestern zwischenlanden. Das Flugzeug war auf dem Weg von Stockholm nach Wien und hat den unfreiwilligen Stopp in Berlin eingelegt. Die Auer gibt aus Datenschutzgründen aber keine weiteren Infos dazu raus. Die Maschine ist am Abend dann in Wien gelandet. Studenten aus Bangladesch sind am Großglockner in Bergnot geraten. Die drei Männer sind auf 2600 Metern Höhe vom Weg abgekommen und im hüfthohen Schnee stecken geblieben. Weil es neblig war, musste der Hubschrauber weiter unten landen. Die Bergretter sind dann zu Fuß aufgestiegen und haben die drei in Sicherheit bringen können. Ein Amerikaner ist in letzter Minute zum Millionär geworden. Der Mann hat Lotto gespielt, den Schein in eine Hosentasche gesteckt und vergessen. Erst durch einen Medienbericht hat er sich wieder daran erinnert. Der Mann hat das Gewinnerlos noch kurz vor Ablauf der Frist einlösen können und umgerechnet 5 Millionen Euro kassiert.

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1: Einen schönen guten Morgen wünscht Ihnen Eva Schöder. Die Heimatgrüße sind heute zu Gast bei der Zuckerlwerkstatt in Wien. Hier wird traditionelles Handwerk mit ganz viel Liebe gepflegt. Christian Meyer plaudert heute mit uns über seine Zuckerlwerkstatt. Guten Morgen, lieber Christian.
2: Schönen guten Morgen.
1: Schön, dass Sie mit dabei sind bei den Heimatgrüßen auf VM1.

0: Kommen wir nun zum Wetter für Österreich.
1: Regen im Westen Österreichs, Sonne in der Osthälfte. So zweigeteilt bleibt es heute den ganzen Tag. Von Vorarlberg bis Salzburg dominieren die Wolken. In Wien und im Burgenland gehen sich noch einige Sonnenstunden aus. Am Nachmittag ziehen über Kärnten und der Steiermark dann ein paar Gewitter auf. Die Temperaturen je nach Sonne und Wolken liegen zwischen 16 und 25 Grad.
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2: Aktuell kommt es zu einigen Verzögerungen in Wien. Auf der Donauufer-Autobahn in Richtung Wien gibt es zwischen Tunnel Kaisermühlen und Knoten Kaisermühlen einen Stau aufgrund des Berufsverkehrs. Planen Sie in diesem Bereich mehr Zeit ein. Wir wünschen eine gute Fahrt.

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1: Die Heimatgrüße heute aus Wien. Wir sind zu Gast bei der Zuckerlwerkstatt. Christian Meyer wird mit uns in dieser Stunde über die Zuckerlwerkstatt plaudern. Lieber Christian, wie ist dieses einzigartige Unternehmen entstanden?
2: Ja, dass die Zuckerlwerkstatt gibt, das war absoluter Zufall im Leben, weil meine Frau und ich kommen aus ganz anderen Berufen. Und wir haben durch Zufall das uralte Handwerk auf einer Schwedenreise entdeckt. Waren von Sekunde an fasziniert von dem, was wir gesehen haben. Sind heimgekommen und haben gesagt, wir wären Zuckerlmacher. So hat die ganze Geschichte angefangen.
1: Und wie aus dieser Idee dann die Zuckerlwerkstatt wurde, das hören Sie gleich.

0: Zuckerlwerkstatt in Wien, heute im Mittelpunkt der Heimatgrüße. Christian Meyer erzählt mir über sein Unternehmen und wir haben gerade gehört, dass diese Idee auf einer Schwedenreise kam. Das heißt, dieses Handwerk ist eigentlich in Wien gar nicht mehr beheimatet. Jetzt denke ich mir, ist es relativ schwierig, jemanden zu finden, der einem das beibringt, oder?
1: Also wie wir vom Urlaub heimgekommen sind und uns gedacht haben, wo, wir werden Zuckerlmacher, haben wir natürlich die größte Herausforderung, wo lernst du ein 150 Jahre Handwerk, das vor ca. 60 Jahren ironischerweise in Wien oder in Österreich komplett ausgestorben ist. Und ironischerweise deswegen, weil unser Handwerk um die Jahrhundertwende war Österreich, im speziellen Wien, eine absolute Weltmacht. Wir haben das Glück dann gehabt, haben uns auf die Suche gemacht und haben wirklich nur die letzten alten Zuckerlmacher, die das Handwerk noch kennen haben. Der Max zum Beispiel war einer meiner Lehrer, der war 92, wie ich ihn kennengelernt habe. Und der hat uns damals das komplette Basiswissen über das Handwerk mitgegeben, das Praktische. Das muss der sowieso selber auschecken. Also das Praktische kann er in einem Handwerk eh keiner abnehmen, aber das Basiswissen, das haben wir von euren Zuckerlmacher gekriegt.
0: Und wie daraus dann das Zuckerl entsteht, das hören wir gleich.

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0: Christian Meyer heute in den Heimatgrüßen zu Gast. Wir reden über die Zuckerlwerkstatt. Wir haben jetzt gehört, wie dieses Unternehmen entstanden ist und wie du, Christian, und deine Frau Maria dieses Handwerk dann auch erlernt habt. Und da gab es noch eine ganz besondere Person für euch.
1: Ja, und zwar einer der Menschen, die mir auf dem Weg der Zuckerlwerkstatt am meisten ins Herz gewachsen sind, ist der Herr Heller. Und älteren Generationen wird der Name Heller wahrscheinlich was sagen, weil die Familie Heller war um 1900 weltweit die absolute Instanz, wenn es ums Zuckerlproduzieren gegangen ist. Zwei Wiener Brüder. Und ich habe den letzten Chef und Eigentümer der Heller Fabrik kennenlernen dürfen, und zwar den Fritz Heller. Und der ist zu uns ins Geschäft gekommen, hat von uns gelesen und hat uns die Kataloge von 1898 der Firma Heller und Rezeptbücher am Tisch gelegt und hat gesagt, es ist so schön, dass es in Wien endlich nach so vielen Jahrzehnten wieder wen gibt, der das Handwerk ausübt, für das der Opa in der ganzen Welt bekannt war. Da schaut's mal her, da habt ihr die ganzen Kataloge, was mein Opa früher gemacht hat. Und aus dem ersten Treffen ist dann eine extrem enge Freundschaft mit Fritz entstanden und in weiterer Folge habe ich sogar dann ein Buch drüber geschrieben.
0: Und gibt's aus diesem Katalog auch ein Zuckerl, das ihr produziert?
1: Ja, klar. Also der Fritz und ich haben hunderte Stunden miteinander verbracht und ich bin draufgekommen, wie sehr der Fritz noch an seiner Firma, seiner Familie hängt, weil ich meine, das muss man sich vorstellen, die Hellers waren wirklich eine Weltinstanz, wenn es ums Zuckerl machen gegangen ist. Und dann habe ich zum Fritz eines Tages einmal gesagt, du, schau mir doch einmal in so einen alten Katalog rein. Wenn du willst, suchen wir uns die schönsten Zuckerl da raus und produzieren wir die mit deinem Namen wieder und schreiben deinen Namen drauf, Fritz Wilhelm Heller. Und genau das haben wir auch gemacht. Und dann hat er bei jedem Besuch, den er gemacht hat, überall, wo er hinkommen ist, hat er sich so gefreut, dass er überall als Geschenk seine Heller-Zuckerl mitgebracht hat.
0: Und wer diese Original-Zuckerl von 1898 probieren will, für den Herrn Heller gemacht, der kann bei euch vorbeischauen in der Zuckerlwerkstatt.

0: Zuckerlwerkstatt ist heute in den Heimatgrüßen im Mittelpunkt und wir haben schon ganz viel über dieses einzigartige Unternehmen gehört, das dieses Traditionshandwerk des Zuckerlmachens weiterführt. Und jetzt wollen wir natürlich wissen, wie werden Zuckerl hergestellt?
1: Also prinzipiell ist es bei uns so, dass wir all unsere Produkte in 100% Handarbeit produzieren. Das heißt, wir haben Spachteln und wir haben Scheren. Das ist das Einzige, was wir haben zur Verfügung als Werkzeuge. Und mit dem können wir klitzekleine Zuckerl machen, wo in einem 13 mm kleinen Zuckerl komplette Bilder abgebildet sind, vom Hirschen über den Schneemann bis hin zu Schriftzügen. Und das ist eben die 150 Jahre alte Technik, mit der wir arbeiten, die wir nach so vielen Jahrzehnten, nachdem sie vergessen war, wieder zum Leben erweckt haben.
0: Und jetzt kann ich mir vorstellen, dass es gar nicht so leicht ist, ein Team dafür zu finden, weil es ja keine Zuckerlmacher mehr gibt, oder?
1: Na, es ist sogar sehr schwierig, Mitarbeiter zu finden, aber Zuckerlmacher war ja bis in die Mitte der 60er ein eigenständiger Lehrberuf. Den haben sie natürlich dann irgendwann einmal eingestellt, weil man es einfach nicht mehr braucht hat, den Beruf, weil alles mit Maschinen erledigt worden ist. Demnach, wenn wir einen Zuckerlmacher oder Zuckerlmacherin suchen, werden wir wirklich lang suchen und keine finden. Das heißt, was uns dann überbleibt, ist, wir müssen all unsere Zuckerlmacherinnen und Zuckerlmacher im Betrieb über viele, viele Jahre in dem uralten Handwerk ausbilden.
0: Eine wunderbare Sache, so eine alte Tradition hochleben zu lassen.

0: Zuckerlwerkstatt in Wien ist heute das Thema in den Heimatgrüßen. Und der Beruf des Zuckerlmachers ist mittlerweile immaterielles UNESCO-Weltkulturerbe geworden. Und der Christian, der heute mit mir plaudert, hat auch ein Buch geschrieben. Und zwar das Buch heißt Das Zuckerl. Erzähl uns ein bisschen über dein Buch.
1: Bevor der Fritz gestorben ist, habe ich zum Fritz gesagt, du, ich versprich dir, ich sorge dafür, dass die große und lange Geschichte, die der Opa geschrieben hat, nämlich im Zuckerl produzieren um 1900, nicht in Vergessenheit gerät. Und habe ihm versprochen, dass ich das niederschreibe. Und aus dem Versprechen ist dann ein riesengroßer, wunderschöner kulturhistorischer und industriehistorischer Bildband geworden mit 220 Seiten, in dem ich die letzten 300 Jahre der großen Geschichte in Österreich des Zuckerlmachens beschreibe.
0: Ein Buch, in das man auf jeden Fall hineinschauen sollte, und vor allem sollte man eure Zuckerl probieren und hier in die Zuckerlwerkstatt kommen.

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1: Die Heimatgrüße heute aus Wien, aus der Zuckerlwerkstatt. Eine kleine Idee, die zu einem Unternehmen wurde, das traditionelles Handwerk weiterführt und mittlerweile auf der ganzen Welt bekannt ist. Lieber Christian, euch kann man über die Schulter schauen beim Zuckerl machen, wenn man euch besucht. Stimmt das?
2: Ja, unsere Manufakturen in Wien und Salzburg zeichnen nicht nur aus, dass es dort Zuckerl zum Kaufen gibt, sondern dass man eben mitten in der Produktion drinnen steht. Das heißt, unsere größte Manufaktur, die ist mitten am Albertinerplatz hinter der Oper in Wien und dort kann man jeden Tag reinkommen und den Zuckerlmacherinnen und Zuckerlmachern bei der Arbeit zusehen. Und wir bieten auch wunderschöne Führungen an, wo man 1,5 Stunden lang wirklich hautnah aus erster Reihe mit dabei ist, wie aus einem großen Topzucker 6000 wunderschöne kleine Motivzuckerl mit Bildern drinnen in reiner Handarbeit.

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1: Am Ende der Sendung möchte ich mich bei dir, lieber Christian, bedanken für deine Zeit. Und es kommt natürlich eine kleine persönliche Frage von mir. Was ist deine Lieblingssorte bei den Zuckerln?
2: Also meine absoluten Lieblinge sind zwei Zuckerlsorten. Und das eine sind die alten klassischen Seidenzuckerl, die mit Schokolade oder Haselnussmark gefüllt sind. Und die anderen sind unsere Fruchtgelees. Also die sind, da konnte ich mich eingraben in den Zuckerl.
1: So hoffen wir, dass wir Ihnen den Tag ein wenig versüßt haben und bedanken uns, dass Sie mit dabei waren bei den Heimatgrüßen.

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1: Mit Martina Steidl. Der Nationalrat setzt heute den Europäischen Asylpakt um. Unter anderem sollen dadurch Asylverfahren schneller und auch an den EU-Außengrenzen ablaufen. Innenminister Karner hat zu Beginn der Sitzung auch Fortschritte bei den Abschiebungen betont und er erwartet weitere Schritte auf europäischer Ebene.
2: Eine Rückkehrverordnung, die es möglich macht, dass wir in Rückkehrzentren außerhalb der Europäischen Union jene zurückbringen, die eben keine Möglichkeit mehr haben, in Österreich zu bleiben und in Europa zu bleiben, aber wir nicht die Möglichkeit haben, sie ins Herkunftsland zu bringen, sie in einen Drittstaat zu bringen.
1: Die FPÖ hat von einer Zwangsverteilung von Flüchtlingen über Europa hinaus gesprochen, die Österreich erneut treffen werde. Die Grünen sehen durch den EU-Pakt zumindest, dass größere und bessere Lösungen in Asylfragen möglich sind. Die Nahostkrise hat die Teuerung wieder steigen lassen. 3,4% die Inflation bei uns im April nach 3,2% im März. Vor allem die Energiepreise und hier in erster Linie die Treibstoffpreise sind der Grund für die höhere Inflation. Spritpreise sind im April um durchschnittlich 28% angestiegen. Etwas entgegengewirkt hat die Spritpreisbremse. Sie hat die Teuerung um 0,2% gedämpft. Die Steuerbehörde in den USA darf frühere Steuererklärungen von Präsident Trump, seinen Verwandten und seinen Unternehmen nicht mehr prüfen. Das hat das Justizministerium so angeordnet, ein Deal, der zu dem Vergleich gehört, in dem sich Trump bereit erklärt hat, eine Klage fallen zu lassen. Er wollte 10 Milliarden Dollar, weil seine Steuerdaten veröffentlicht wurden. Und wichtige Info für Thailand-Urlauber. Thailand schafft die 60 Tage Visafreiheit für Touristen ab. Das heißt konkret, in Zukunft darf man wieder nur noch 30 Tage ohne Visum im Land bleiben. Die 60-Tage-Regel ist 2024 eingeführt worden, um den wichtigen Tourismussektor nach der Corona-Pandemie wieder anzukurbeln.
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3: Mahlzeit im Mittagsmenü heute am Mittwoch, den 20. Mai. Lassen Sie uns gemeinsam die Mittagspause und gleichzeitig die Woche teilen. Obergrenner Power ist dran, eine Polka fürs Herz und dann werfen wir einen Blick auf das Wetter und auf den Verkehr in Österreich. Mahlzeit.

0: wir nun zum Wetter für Österreich.
1: Der Westen Österreichs ist bereits überwiegend bewölkt. Nach und nach wird auch der Regen mehr. Im Laufe des Nachmittags gibt es dann kräftige Regenschauer und auch Gewitter. Wien, Niederösterreich und das Burgenland bekommen die meisten Sonnenstunden ab. Die Temperaturen liegen zwischen 16 und 25 Grad. Morgen Donnerstag scheint immer wieder die Sonne. Dazwischen sind aber auch einzelne Schauer und Gewitter möglich.
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2: Aktuell kommt es zu einigen Verkehrsbehinderungen in Salzburg und Wien. In Salzburg auf der Tauernautobahn zwischen Eben im Pongau und Pfarrwerfenwerfen gibt es stockenden Verkehr mit einem Zeitverlust von bis zu 16 Minuten. Die gesamte aktuelle Fahrdauer auf diesem Abschnitt beträgt 29 Minuten. In Wien auf der Donauuferautobahn zwischen Tunnel Kaisermühlen und Knoten Kaisermühlen ist aufgrund des Berufsverkehrs ein Stau entstanden. Rechnen Sie mit längeren Fahrzeiten in all diesen Bereichen. Wir wünschen eine gute Fahrt.

Mein schönes Heimatland, die Filzmoser Tanzelmosi. Ja, und jetzt kommt was ganz anderes, nämlich Austropop vom Feinsten mit Wolfgang Ambros und André Heller. Für immer jung sind sie geblieben. Und danach gibt's den Alltagstipp hier auf Radio VM1.

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1: Der heutige Alltagstipp kommt von Tamara aus Langenlois. Und zwar geht's da ums Verreißen, und zwar ums knitterfreie Verreißen. Damit der Handkragen beim Transport in einem Koffer oder einer Tasche aufrecht und knitterfrei bleibt, rollen Sie einfach einen breiten Gürtel auf und legen Sie diesen in den Kragen. Und falls der Kragen schon zerknittert ist, können Sie ihn einfach mit einem Glätteisen glätten.
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Richtig schwungvoll die Klostertaler im Mittagsmenü heute am Mittwoch, den 20. Mai. Jetzt singt uns Nico Christoforic und Lisa Mikolaschek, wo ich geboren bin. Und danach gibt's den Mittagshit hier auf Radio VM1.

Dreh die Musik auf, der heutige Mittagshit für den 20. Mai von den Global Kreinern. 2005 haben sie übrigens den Amadeus Award gewonnen und haben für den Eurovision Song Contest in Kiew als Vertreter Österreichs sind sie angetreten, aber sie sind im Semifinale ausgeschieden. Jetzt gibt's was von Höllerwind aus dem Zillertal. Man hört an Jola.

Nancy Sue mit Ein Freund wie du. Und was passt da am besten dazu? Die nächste Meldung nämlich. Heute ist der Europäische Tag der Nachbarn. Genau, und was macht man da? Man organisiert Nachbarschaftsfeste, macht Pflanzaktionen gemeinsam, geht spazieren mit dem Nachbarn oder lädt ihn zum Kaffee und Kuchen ein. Ja, das können Sie gerne machen. Und die Lungauer singen inzwischen Wo ist Lena?

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1: Die erste Stunde Mittagsmenü für heute, 20. Mai, ist schon fast vorbei. In der nächsten geht's weiter natürlich mit dem Gesundheitstipp von Dr. Martin Juchum. Und das Musischmankerl von Ingo Rotter darf nicht fehlen und natürlich die beste Musik hier auf Radio VM1. Bis gleich um 2 Minuten nach 1 circa.

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1: Mit Martina Steidl. KI, nein danke. Die junge Generation bis 30 steht der künstlichen Intelligenz nicht nur positiv gegenüber. Viele haben deswegen Zukunftsängste, wie eine Gallup-Umfrage zeigt. Mehr als 70% der Befragten dieser Altersgruppe bereitet die KI Sorgen oder verärgert sie sogar. Mehr dazu von Helene Feichtenhofer.
2: Der Aufstieg von künstlicher Intelligenz scheint nicht zu bremsen. Unternehmen weltweit setzen auf KI, um Abläufe zu optimieren und zu automatisieren. Gerade junge Berufseinsteiger sehen die Verbreitung von ChatGPT, Gemini und Co. zunehmend als Konkurrenz. 70% sind immerhin 10% mehr als noch im Vorjahr, so die Umfrage. Diejenigen, die KI jetzt schon täglich oder wöchentlich nutzen, beurteilen sie allerdings mehrheitlich positiv. Wer seltener oder kaum Kontakt mit künstlicher Intelligenz hat, sieht das anders.
1: Gerade erst ist bekannt geworden, dass eine britische Großbank 7000 Jobs streichen und durch KI ersetzen will. Auch die Facebook-Mutter Meta und der Online-Riese Amazon bauen deswegen in großem Stil Personal ab. Der Nationalrat setzt heute den europäischen Asylpakt um. Unter anderem sollen dadurch Asylverfahren schneller und an den EU-Außengrenzen ablaufen. Er bringt auch die automatische Obsorge für unbegleitete minderjährige Flüchtlinge. Umstritten ist der Beschluss der Regierung zum derzeit ausgesetzten Familiennachzug, der mit den EU-Vorgaben nur bedingt zu tun hat. Dieser soll künftig über Kontingente organisiert werden. Luftalarm heute in Litauens Hauptstadt Vilnius, offenbar wegen einer Drohne. Die Staatsspitze wurde in Schutzräume gebracht, auch die Einwohner wurden aufgefordert, sich in Sicherheit zu bringen. Der Luftraum über dem Flughafen wurde gesperrt, der Zugverkehr kurzzeitig ausgesetzt. Wenig später wurde dann wieder Entwarnung gegeben. Woher die Drohne war, ist nicht bekannt. Die Google-Startseite, die seit Jahrzehnten gleich aussieht, wird sich bald verändern. Auch Google rüstet sich nämlich für die KI-Ära. Unter anderem werden bei der Suche längere Anfragen und Chats erlaubt sein. Und neben Text kann man künftig auch mit Bildern, Dateien oder Videos googeln.
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3: Auf geht's in die zweite Stunde. Mittagsmenü heute am 20. Mai. Markus Wohlfahrt beginnt diese Stunde mit Mein Weg mit dir und danach werfen wir einen Blick auf Österreichs Straßen und schauen mal, wie das Wetter heute so wird. Na, na, na.

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1: Bevor das Pfingstwochenende viel Sonne und sommerliche Temperaturen bringt, ist es heute noch sehr wechselhaft. Mit einer Mischung aus Wolkenregen und Sonnenstunden. Die gibt es vor allem in Wien, Niederösterreich und im Burgenland, während es in der Westhälfte von Vorarlberg bis Oberösterreich und nach Kärnten teils verbreitet regnet. Auch Gewitter sind dabei. Die Tageshöchstwerte heute mit einer großen Spanne zwischen 16 und 25 Grad.
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2: Aktuell kommt es zu einigen Verkehrsbehinderungen in Tirol und Steiermark. In Tirol gibt es stockenden Verkehr auf der Brenner Autobahn zwischen Gschnitztalbrücke und Nösslach. In der Steiermark ist ebenfalls stockender Verkehr auf der Südautobahn zwischen Ilz, Fürstenfeld und Sinnabelkirchen. Rechnen Sie mit längeren Fahrzeiten in all diesen Bereichen. Gute Fahrt und passen Sie auf sich auf.

Genau, servus, grüß euch und hallo im Mittagsmenü für heute Mittwoch, 20. Mai. Salzburg Sound war das. Mit am Jodler geht's weiter und zwar mit einem Steirer Dirndl-Jodler von Petra Böck. Und danach gibt's den Gesundheitstipp hier von Dr. Martin Juch.

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1: Ich darf die Hörerinnen und Hörer von VM1 recht herzlich zum heutigen Gesundheitstipp begrüßen. Heute spreche ich über wasserlösliche Vitamine. Vitamin C, der Vitamin B-Komplex inklusive Pantothensäure, Niacin und Folsäure sind, wie der Name sagt, wasserlöslich und werden im Körper, abgesehen von B12 in der Leber, nicht gespeichert. Unter normalen Bedingungen kann man auch bei einer zusätzlichen Einnahme keine Überdosierung bewirken. Vitamin C spielt eine wichtige Rolle in der Immunabwehr, aber auch als Oxidantium und zur Unterstützung der Eisenaufnahme. Es kommt in Obst und Gemüse vor. Die B-Vitamine sind wichtig für eine normale Hirn- und Nervenfunktion, für den Energiestoffwechsel. Sie unterstützen das Immunsystem oder sind Bausteine für die Blutbildung. Sie kommen in verschiedenen pflanzlichen Nahrungsmitteln wie Getreide, Hülsenfrüchte und Gemüse, aber auch in Fisch, Eiern und Milchprodukten vor. B12 kommt nur in tierischen Produkten vor, daher muss es bei veganer Ernährung als Nahrungsergänzungsmittel aufgenommen werden. Ich bedanke mich für Ihr Interesse und freue mich auf das nächste Mal.
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Haben Sie heute schon gespeist, unser Rezept ausprobiert? Ja, heute wäre nämlich der Tag der Quiche Lorraine. Ja, das ist ein klassisches französisches Gericht aus Lothringen. Eine herzhafte Tarte mit Mürbeteigboden, gefüllt mit einer Mischung aus Speck, Eiern und Sahne. Sie ist einfach, rustikal und unglaublich aromatisch. Und heute feiert sie ihren Tag. Heute ist der Tag der Quiche Lorraine.

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1: Mein heutiges Musikschmankerl bringt uns Juche aus Tirol. Da gibt's nämlich jetzt was Neues, die 5. Produktion vom Richie, vom Tom und vom Daniel, die seit 9 Jahren zusammen sind. Ja, 2024 waren sie übrigens bei einem Festival in Finnland und letztes Jahr sogar in den USA. Und jetzt das neue Liedchen, wenn's dir taugt, dann tu's. Hier sind Juche aus Tirol.

Das war Vanilleeis mit Niki und Tina im Mittagsmenü heute am Mittwoch, den 20. Mai. Und der 20. Mai, und das passt genau zum Vanilleeis, ist der Tag des Erdbeerpflückens. Ja, wir feiern den Start der Erdbeersaison und laden dazu ein, frische Erdbeeren direkt vom Feld zu genießen. Er soll auf regionale Produkte aufmerksam machen und motiviert viele Erdbeerfelder zu besuchen oder etwas Süßes aus den frisch gepflückten Beeren zuzubereiten. Vielleicht Vanilleeis mit Erdbeeren.

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1: Das war schon fast wieder mit dem Mittagsmenü für heute. Gleich geht's weiter um 14 Uhr mit Ingo und seiner Musi-Stunde und danach führt sie Wolfgang Moser durch den Nachmittag. 013, 3 mal die 6 und 5 mal die 7. Das ist die Wunschnummer, wo Sie Ihren Musikwunsch deponieren können. Und Wolfgang Moser wird versuchen, ihn zu erfüllen. Ich sag auf Wiederhören, bis morgen.

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1: Mit Martina Steidl. Die heimischen Unis schlagen Alarm und rufen zu Demos gegen die geplanten Kürzungen der Regierung im nächsten Budget auf. Es soll um 1 Milliarde Euro weniger gehen. Die Universitätenkonferenz spricht von einem Super-GAU für Unis, Wirtschaft und Gesellschaft. Rektorensprecherin Brigitte Hütter sagt heute:
2: Wir werden das nicht hinnehmen. Wir kämpfen für all unsere Bereiche, wir kämpfen für Wissenschaft, Forschung und all unsere Arbeitsbereiche an den Universitäten. Wir kämpfen für die Universitäten und wir kämpfen damit auch für die Zukunft der Republik.
1: Die Unis müssten demnach auch ein Fünftel der Jobs, 10.000 Arbeitsplätze, einsparen. Nächsten Mittwoch sind Proteste in Wien und in den Landeshauptstädten geplant. Das Budget sei noch nicht fixiert, heißt es dazu lediglich aus dem Wissenschaftsministerium. KI, nein danke. Die junge Generation bis 30 steht der künstlichen Intelligenz nicht nur positiv gegenüber. Viele haben deswegen Zukunftsängste, wie eine Gallup-Umfrage zeigt. Mehr als 70% der Befragten dieser Altersgruppe bereitet die KI Sorgen oder verärgert sie sogar. Gerade junge Berufseinsteiger sehen die Verbreitung von ChatGPT, Gemini und Co. zunehmend auch als Konkurrenz, die ihnen Jobs wegnehmen könnte. In Tirol im Bezirk Innsbruck-Land wollten sich zwei junge Burschen im Alter von 17 und 18 Jahren offenbar ein Straßenrennen liefern. Die beiden sind in Fritzens von einer Zivilstreife erwischt worden. Der Jüngere war zuvor mit knapp 150 km/h durch den Ort gerast. Die Polizei hat beide Autos beschlagnahmt und abgeschleppt. Ihren Probeführerschein sind die beiden jungen Männer wieder los. Im Süden von Kalifornien kämpfen derzeit hunderte Feuerwehrleute gegen Waldbrände. Bei zwei Feuern melden die Helfer auch Fortschritte. In der Zwischenzeit ist aber ein weiterer Brand südöstlich von Los Angeles ausgebrochen. Er breitet sich rasant aus. Bewohner mehrerer Bezirke mussten ihre Häuser schon verlassen.
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3: Und damit begrüße ich Sie recht herzlich zu Ingos Musikstunde. Bis 15 Uhr haben wir Zeit, gemeinsam zu musizieren. Und ja, die Claudia Hinker, die hat auch ein Herz für die Musik. Und in dieser Stunde, da darf ich auch die Tiroler Alpenbummler bei mir begrüßen.

0: wir nun zum Wetter für Österreich.
1: Bevor das Pfingstwochenende viel Sonne und sommerliche Temperaturen bringt, ist es heute noch sehr wechselhaft. Mit einer Mischung aus Wolkenregen und Sonnenstunden. Die gibt es vor allem in Wien, Niederösterreich und im Burgenland, während es in der Westhälfte von Vorarlberg bis Oberösterreich und nach Kärnten teils verbreitet regnet. Auch Gewitter sind dabei. Die Tageshöchstwerte heute mit einer großen Spanne zwischen 16 und 25 Grad.
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2: Aktuell kommt es zu einigen Verkehrsbehinderungen in Tirol, Salzburg und der Steiermark. In Tirol verzeichnen wir stockenden Verkehr auf der Brenner Autobahn zwischen Felperbrücke und Nösslach. In Salzburg gibt es stockenden Verkehr auf der Westautobahn zwischen Salzburg Nord und der Raststätte Söllheim sowie auf der Tauernautobahn zwischen Eben im Pongau und Pfarrwerfenwerfen mit einem Zeitverlust von bis zu 14 Minuten. In der Steiermark ist auf der Südautobahn zwischen Ilz-Fürstenfeld und Sinnabelkirchen ebenfalls mit stockendem Verkehr zu rechnen. Rechnen Sie mit längeren Fahrzeiten in all diesen Bereichen. Wir wünschen eine gute Fahrt.

Dreirädergipfelstürmer waren das. Wir musizieren gern. Ja, und die Lechnerbuben haben auch gern musiziert bis 2018. Dann haben sie ihre Karriere beendet. Aber einen Tipp, den haben sie immer noch. Genießt die Stunden bei

Die fidelen Mölltaler waren das wahre Glück auf Heimaterde. Ja, und da war von den Pferden die Rede und das ist jetzt natürlich auch das Thema bei den Pfunzkerlen. Sie erzählen uns vom goldenen Pferd.

0: Ui, hoffentlich bin ich nicht blitzt worden. Gluck, gluck, gluck. Er war eindeutig mit erhöhter Fruchtigkeit unterwegs.
1: Fruchtgehalt. Wuchtig, fruchtig.
0: Mit 10% Fruchtgehalt.
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Aktueller Titel war es von den Calimeros, der erfolgreichen Schlagerband aus der Schweiz mit Portofino. Ja, übrigens, 50 Jahre gibt's jetzt schon Roland Eberhardt und die Calimeros. Und bei mir gibt's jetzt gleich Tiroler Alpenbummler. Zu Gast ist der Dieter Klingler. Ich sitz auf dem Stein.

Ja, jetzt sitze ich da und denke mir eben, was hätte ich besser machen können in meinem Leben. Sicher gibt's ein paar Sachen, die ich nicht hätte sollen machen.

0: Ich sitze auf einem Stein, das waren die Tiroler Alpenbummler und die Melodie ist eine sehr erfolgreiche geworden und der Komponist ist der Leiter der Tiroler Alpenbummler, der Dieter Klingler und den begrüße ich jetzt, Christi.
1: Ja, hallo Ingo, hallo liebe Hörer von Radio VM1, mich freut es ganz narrisch, dass ich heute bei diesem Interview dabei sein darf. Ich habe ja länger schon kein Interview mehr gemacht, ich bin ja ein bisschen in der Musikerpension eigentlich. Umso mehr freut es mich, dass ich heute ein paar Worte über den super Radiosender VM1 an unsere Hörer senden darf.
0: Ja, jetzt Tiroler Alpenbummler, ihr habt ja, du hast es schon angesprochen, vor nicht allzu langer Zeit eure aktive Karriere beendet. Wann habt ihr gespielt, von bis?
1: Genau, also gegründet sind die Alpenbummler worden 1981 als 5-Mann-Oberkleiner-Partie. Es hat dann kurze Unterbrechungen gegeben, da hat jeder Musiker mal bei anderen Gruppen gespielt. Und im Endeffekt ist eine 4-Mann-Partie übrig geblieben eigentlich und beendet haben wir die Karriere 2022 in einem unverkennbaren Alpenbummler-Sound. Also ich glaube, wir haben da relativ gute Schiene gehabt, die was die Leute auch wirklich, wenn man einen Titel gehört hat, hat man sagen können, das waren die Alpenbummler. Und das kann man auch heute noch sagen, glaube ich, wenn es im Radio gespielt wird.
0: Ja, und ich kann das bestätigen, weil wir waren doch einige Male, ich glaube, einige Kreuzfahrten haben wir auch miteinander gehabt und sogar mal eine Ausflugreise mit den Fans in die Steiermark. Das war sehr nett, vom Spielberg bis zum Eisenerz, dann überall waren wir da unterwegs mit den Alpenbummlern. Und die Kreuzfahrten, hast du da noch in Erinnerung?
1: Genau, wir haben ja wirklich einige Fanreisen gemacht. Es wurden 9 Kreuzfahrten, was ich jetzt gerade einmal geschaut habe. Also insgesamt waren wir 9-mal unterwegs, davon 7-mal im Mittelmeer, einmal in Dubai und einmal im Norden, also Norwegen und so weiter. Und das war wirklich eine unvergessliche Zeit und was wir da alles erleben haben dürfen. Und Ingo, du warst ja immer dabei.
0: Und ich glaube, du hast da das richtig Lied dafür. Und zwar hören wir sie jetzt, die Tiroler Alpenbummler, mit einer lustigen Kreuzfahrt.

0: Das war jetzt die lustige Kreuzfahrt mit den Tiroler Alpenbummlern. Der Dieter Klingler ist nach wie vor bei mir. Ja, Kreuzfahrt gibt's jetzt in heuer keine, aber ihr habt's was anderes für eure Fans. Die gibt's ja noch reichlich und da habt ihr euch was einfallen lassen.
1: Wir haben da jetzt eigentlich ganz was Tolles ausgesucht und zwar fahren wir jetzt keine Kreuzfahrt, wie du schon angesprochen hast. Wir fahren nämlich ins Salzkammergut. Also das ist wirklich ganz ein tolles Programm, was wir da haben. Da waren wir auf der Aussichtsplattform Fünf Fingers und schaukert uns auch die Rieseneishöhle an, mit einem super Blick auf den Hallstätter See, Traunsee. Dann haben wir noch eine Schifffahrt auf dem Wolfgangsee. Wir schauen uns Bad Ischl an, die Kaiserstadt. Und beim Zurückfahren hätten wir dann noch Hangar 7 in Salzburg und die Stiegelbrauerei. Und am ersten Tag, wenn wir hinkommen, haben wir dann zum Beispiel auch noch ganz was Tolles. Da schauen wir ins Burghausen an, die längste Burg der Welt. Und ich glaube, das ist auch ganz was Tolles, wer das noch nie gesehen hat.
0: Jetzt frage ich natürlich, wann findet diese Reise statt?
1: Die Reise findet vom 27. bis 30. August statt. Und ich glaube, wer einmal mit den Alpenbummler auf Fanreise war, der weiß, das geht wirklich vom ersten Moment bis zum letzten Moment richtig los.
0: Dann braucht man jetzt nur noch eine Adresse. Wie kann man sich da informieren bzw. anmelden?
1: Ganz einfach unter www.alpenbummler.at.
0: Danke, Dieter. Und jetzt hören wir noch eine Melodie, die habt ihr noch ganz am Ende eurer Laufbahn aufgenommen.
1: Genau, einen letzten Jodler, den haben wir eigentlich wirklich speziell gemacht für einen Alpenbummler-Abschied. Was ich jetzt ganz kurz noch mit dazu sagen möchte, wir haben ja sogar noch einmal ein kurzes Revival, und zwar eher bei einer Veranstaltung, das was Radio VM1 unterstützt, und zwar beim Alpenmusikfestival in der Wiltschenau. Da sind wir neben die Innsbrucker Böhmischen, neben Ebser Kaiserklang und zum Beispiel neben die Jägerländer dabei und machen da ein Ein-Stunden-Programm, die ganzen Haudegen für die Alpenbummler nochmal live auf der Bühne.
0: Ja, da können wir uns freuen und wir hören uns jetzt den letzten Jodler an und ich sage danke, Dieter, für den Besuch und wünsche weiterhin alles Gute.
1: Vielen Dank, ebenfalls alles Gute und ich hoffe, man sieht sie irgendwann irgendwo wieder. Und wenn's Zeit habt, Leute, fahrt's mit zu unserer Fanreise.

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Katrina, war das wieder mal für dich ganz allein. Naja, und das Kreuzjoch-Tour, auch schon sehr, sehr lange erfolgreich unterwegs, die erzählen uns heute ihre Geschichte. Mutterl, ich bin verliebt.

Die Lungauer mit Monika Aussenig waren es verliebt in die Wonne im Monat Mai, da dürfen wir schon von der Liebe singen. Ja, und was Aktuelles haben wir jetzt dabei, die Daniela. Sie ist am Sonntag, den 31. Mai in Mutters auf der Mutterer Alm beim Radio VM1 Frühschoppen mit dabei. Hier ist Daniela, nie aufgehört.

Wir kriegen nie genug, das war das Quintett 2000. Ja, wir kriegen auch nie genug am 31. Mai, Sie wissen es vielleicht schon, da gibt es einen Frühschoppen von Radio VM1 auf der Mutterer Alm oberhalb von Innsbruck. Und mit dabei sind auch die Schneidigen. Die hören wir uns jetzt an. Schneidig und echt.

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war's auch wieder. Ingos Musikstunde. Bei uns geht's jetzt weiter um 15 Uhr mit Wolfgang Moser. Und Ingo Otto sagt, danke fürs Dabeisein. Wir hören uns dann wieder am Freitag in der Früh.

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1: Mit Martina Steidl. So wie die Sozialhilfe derzeit geregelt ist, funktioniert sie schlecht. Viele fallen da auch durch den Rost. Darauf macht heute die Armutskonferenz aufmerksam. Helene Feichtenhofer hat die Details.
2: Das beginnt schon beim Antrag für die Sozialhilfe. Den zu erstellen sei kompliziert. Der Antrag ist extrem lang und unübersichtlich. Viele sind da überfordert und lassen es dann gleich, zeigt eine Befragung der Armutskonferenz. Eine große Rolle spielt aber auch die Befürchtung der Menschen, abgestempelt zu sein, wenn man Sozialhilfe beantragt. Für fast 3/4 der Befragten funktioniert die Sozialhilfe auch nicht nach einheitlichen Standards. Die Verfahren würden sehr unterschiedlich gehandhabt und auch dauern, abhängig davon, welchen Sachbearbeiter man hat.
1: Die von der Regierung geplanten Reformen würden hier zu kurz greifen, heißt es. Das lassen wir uns nicht gefallen. Die heimischen Unis rufen zu Demos gegen die Sparvorgaben der Regierung auf. 1 Milliarde Euro wollen ÖVP, SPÖ und NEOS offenbar in den Jahren 2028 bis 2030 einsparen. Ein Super-GAU, heute die Reaktion der Universitätenkonferenz. Das würde auch bedeuten, dass ein Fünftel der Jobs, 10.000 Arbeitsplätze, wegfallen müssten. Nächsten Mittwoch soll es daher Proteste in Wien und in den Landeshauptstädten geben. Seit 15 Jahren gibt es in Österreich die Möglichkeit einer Fußfessel, sprich einer Haftstrafe im überwachten Hausarrest. Mehr als 11.000 Personen haben auch schon eine Fußfessel getragen, rund 10-15% davon waren Frauen. Positiver Nebeneffekt, die Rückfallquote ist im Gegensatz zu einer normalen Haft im Gefängnis geringer. Wo lebt es sich am besten? Im neuen globalen Länderranking des US News and World Report hat sich auch Österreich im internationalen Vergleich behauptet und ist auf Platz 10 gelandet. Kultur, Tourismus und allgemeine Lebensqualität sowie auch die Gesundheitsversorgung haben unser Land in die Top 10 katapultiert. Die ersten 3 Plätze gehen an die Schweiz, Dänemark und Schweden.
3: Wochenteilung haben wir am Mittwoch, den 19. Mai. Ja, hallo, servus und herzlich willkommen. Sie sind hier richtig bei Radio VM1, bei der besten Musik in und aus Österreich. Jo, der Nachmittag, der gehört jetzt uns. Mein Name ist Wolfgang Moser und ich darf Sie begleiten an diesem Mittwochnachmittag in den Feierabend und ich freue mich schon auf die nächsten Stunden mit Ihnen und mit dieser guten Musik. Alpenlandsepp, der startet jetzt gleich voller Freude mit treuen Freunden. Danach machen wir einen kurzen Blick auf Wetter und Verkehr.

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1: Wechselhaft verläuft der heutige Nachmittag. Einmal sind es mehr, dann wieder weniger Wolken. Sonne bekommen wir eher im Osten zu Gesicht, im Westen regnet es zeitweise. Auch sonst sind Schauer oder Gewitter möglich. Morgen Donnerstag kommt ganz Österreich auf einige Sonnenstunden. Es bleibt aber unbeständig und teils windig mit einigen Regenschauern. Die Temperaturen erreichen 17 bis 25 Grad.
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2: Aktuell kommt es zu einigen Verkehrsbehinderungen in Tirol und Salzburg. In Tirol gibt es stockenden Verkehr auf der Brenner Autobahn zwischen Felperbrücke und Nösslach. Bitte fahren Sie vorsichtig. In Salzburg ist die Westautobahn zwischen Salzburg Nord und Raststätte Söllheim ebenfalls von stockendem Verkehr betroffen. Zudem gibt es auf der Tauern Autobahn zwischen Eben im Pongau und Pfarrwerfen stockenden Verkehr mit einem Zeitverlust von bis zu 21 Minuten. Rechnen Sie mit längeren Fahrzeiten in all diesen Bereichen. Kommen Sie gut und sicher an Ihr Ziel.

Oh, ein Klassiker des Austropops. Peter Cornelius, ich bin süchtig nach Ihren Musikwünschen. 0133 mal die 6, 5 mal die 7, die Nockies, die sind jetzt dran, dürfen auch nicht fehlen hier bei uns auf VM1. Schönen Nachmittag.

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0: Also, das ist wirklich ein Wahnsinn, oder? Die Backerburm, die hier jodeln, richtig flott dahin.
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0: Ja, wir starten heute am Mittwochnachmittag mit dem ersten Musikwunsch. Ja, wer ist da in der Leitung?
2: Ja, hallo, hier ist Matthias. Er grüßt als erstes mal euer Radioteam, VM1 Österreich. Bravo, macht weiter so. Gutes Programm, gefällt mir sehr gut, die Musik. Jo. Heute natürlich grüße ich alle SC-Fans. SC Freiburg, holt das Ding nach Hause. Wir drücken euch alle die Daumen. Dann hätte ich den Musikwunsch von Sasso Ausenig und seine Oberkleiner auf der Autobahn. Tschüss.
0: Ja, bitte sehr gerne. Und wir drücken euch natürlich auch die Daumen hier im Studio von Radio VM1. Alles Liebe, alles Gute.
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Ja, für alle Fußballfreunde, für SC Freiburg, der spielt heute das UEFA Europa League Finale in Istanbul gegen Aston Villa. Ein Österreich ist mit dabei, nämlich unser Philipp Lienert.

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Alarm, kein Engel für dich. Heute am Mittwochnachmittag mit Wolfgang Moser. Schön, dass Sie mit dabei sind. Ja, in Kürze gibt es Nachrichten aus aller Welt und auch aus Österreich. Und da gibt es Neuigkeiten zur tödlichen Kuhattacke des vergangenen Sonntags in Osttirol. Ein Hund sollte von Zeugen gesehen worden sein. Aber Neuigkeiten dazu, die erfahren Sie pünktlich um 16 Uhr von Martina Steidl. Bis dahin machen wir Musik mit Alpencrew Tirol. Magie.

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1: Mit Martina Steidl. Der EU-Asylpakt gilt ab sofort auch in Österreich. Dem ist eine heftige Diskussion im Nationalrat vorausgegangen. Vehement gegen den Pakt ist wenig überraschend die FPÖ. Ein gemeinsames europäisches Asylsystem sei aber wichtig, sagt SPÖ-Sicherheitssprecher Kölner.
2: Weil Asyl und Migration erstens nicht rein auf nationalstaatlicher Ebene gelöst werden kann, auch wenn das die FPÖ gerne behauptet. Und zweitens, weil auch endlich alle in die Pflicht genommen werden in der EU und Länder wie Österreich, die viel geleistet haben, entlastet werden.
1: Einstimmig beschlossen haben die Abgeordneten auch, dass die Regeln für Organtransplantationen verschärft werden. Damit sollen betrügerische Geschäftspraktiken von sogenannten Organtourismusunternehmen und Vermittlungsplattformen im Internet künftig verhindert werden. So wie die Sozialhilfe derzeit geregelt ist, fallen etliche Menschen durch den Rost. Kritik, die heute von der Armutskonferenz kommt. Schon alleine einen Antrag zu stellen, ist für viele zu kompliziert, wie eine Befragung ergeben hat. Für fast 3/4 funktioniert die Sozialhilfe auch nicht nach einheitlichen Standards. Die Regierung müsse hier dringend etwas unternehmen, so der Appell der Armutskonferenz. Der Auslöser für die tödliche Kuhattacke vergangenen Sonntag in Osttirol könnte ein Hund gewesen sein. Zum Zeitpunkt des Vorfalls wollen Zeugen eine Frau mit ihrem Hund in der Nähe gesehen haben. Ob er die Herde tatsächlich aufgescheucht hat, das ist noch unklar. Die Polizei hat den schwer verletzten Ehemann der getöteten Wanderin inzwischen im Spital befragen können. Grund für die Attacke hat er aber keinen nennen können. Im Süden von Kalifornien kämpfen derzeit hunderte Feuerwehrleute gegen Waldbrände. Bei 2 Feuern melden die Helfer auch Fortschritte. In der Zwischenzeit ist aber ein weiterer Brand südöstlich von Los Angeles ausgebrochen. Er breitet sich rasant aus. Bewohner mehrerer Bezirke mussten ihre Häuser schon verlassen.
3: 16:02 Uhr. Ja genau, kurz nach 16 Uhr haben wir. Schön, dass Sie heute bei VM1 mit dabei sind am Nachmittag. Wir starten mit guter Musik in den Feierabend und ich darf Sie begleiten. Mein Name ist Wolfgang Moser und wissen Sie, was heute am 20. Mai gefeiert wird? Heute ist ein ganz besonderer Tag. Heute ist nämlich Weltbienentag und zu diesem Thema haben wir heute einen Professionisten eingeladen. Ja, wer das sein wird, das hören Sie gleich später. Zuerst Melissa Naschenwenk, Wo du herkommst, ist ihr wunderbarer Titel, den wir nun hören werden. Danach machen wir einen kurzen Blick auf das wunderbare Feierabend- oder Nachmittagswetter und auf unsere Straßen. Schön, dass Sie mit dabei sind. Wo du

0: wir nun zum Wetter für Österreich.
1: Wechselhaft verläuft der heutige Nachmittag. Einmal sind es mehr, dann wieder weniger Wolken. Sonne bekommen wir eher im Osten zu Gesicht, im Westen regnet es zeitweise. Auch sonst sind Schauer oder Gewitter möglich. Morgen Donnerstag kommt ganz Österreich auf einige Sonnenstunden. Es bleibt aber unbeständig und teils windig mit einigen Regenschauern. Die Temperaturen erreichen 17 bis 25 Grad.
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2: Es ist kurz nach 16 Uhr und momentan kommen Sie ohne längere Verzögerungen oder Staus voran. Wir wünschen eine sichere Fahrt.

0: jetzt noch ein Heimgeh?
1: Nein.
0: Hast du jetzt echt noch kein Heimweh?
1: Mm-mm.
0: Ich weiß, du hast es halt fein.
1: Ja.
0: Denkst du gar nichts dabei?
1: Ja.
0: Aber mach dich jetzt heim.

0: gehen. Nein, wir sind erst gekommen. Die zweite Stunde haben wir erst kurz begonnen. Lechufer war das mit einem wunderbaren Titel. Heute am Mittwochnachmittag.
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0: Jawohl, Sie sind ganz genau hier richtig bei Radio VM1 am Nachmittag. Heute mit Wolfgang Moser. Schön, dass Sie mit dabei sind. Denn heute ist ein ganz besonderer Tag. Es ist nämlich der Weltbienentag. Es ist ein Tag, der uns daran erinnert, wie wichtig Bienen für unser ganzes Ökosystem, unsere Landwirtschaft und letztlich dann auch für unsere Ernährung sind. Um darüber zu sprechen, habe ich heute einen Experten bei uns, den regionalen Imkermeister, Ökonomierat Martin Ennemoser. Er ist in der Imkerschule in Imst tätig, er leitet diese Schule und ist Honigreferent für Tirol. Er gibt uns jetzt Einblick in die Welt der Honig- und Wildbienen. Einen wunderschönen Nachmittag und herzlichen Dank, lieber Martin, dass du heute Zeit findest für uns.
2: Ja, grüß Gott auch von meiner Seite.
0: Sehr schön, lieber Martin. Ein besonderes Thema sind natürlich die Bienen. Heute ist Weltbienentag und was bedeutet der Weltbienentag aus der Sicht der Imkerei für dich?
2: Ja, also der Tag ist natürlich immer wichtig, dass einfach auch in der Bevölkerung natürlich die Bedeutung der Biene auch wieder ein bisschen in den Vordergrund rückt, weil die Biene ist natürlich ein kleines Insekt. Und wenn wir von der Biene reden, haben wir ja 700 Arten in Tirol, nicht nur die Honigbiene, sondern die Honigbiene ist eine von 699 Arten. Mhm. Und die hat natürlich einen Fürsprecher und die anderen haben eben keinen und die sind aber alle wichtig für uns.
0: Aha. Jetzt haben wir, weißt du, wenn man dann, die Biene ist natürlich ein wunderschönes Insekt oder ein Tier und viele haben dann oft, wenn es näher kommt oder wenn man da in Berührung kommt, haben Angst und fangen zu herumfuchteln an. Wie sollte man sich jetzt verhalten, wenn Bienen jetzt auf einen zukommen?
2: Ja, im Grunde genommen, eine Biene verteidigt ja nur ihren Stock und so 5 Meter vom Flugloch entfernt ist natürlich der Verteidigungsradius. Den sollte man meiden, wenn man weiter weg ist. Sollte man eigentlich ruhig bleiben. Eine Biene kommt halt her und will vielleicht rasten oder setzt sich auf jemanden einmal nieder. Aber sie wird nie stechen, solange man sie in Ruhe lassen, weil sie ja nichts zu verteidigen hat und im Grunde genommen nur da sitzt und ihren Stachel ja nicht verlieren will. Also sie stirbt ja auch bei diesem Stich, also das ist von der Biene ja nie gewollt.
0: Weiß sie das? Weiß sie das, die Biene natürlich,
2: das
0: oder?
2: Das weiß ich, glaube ich,
0: ja. Ja. Ja, sehr schön. Ich glaube, wir hören mal ein paar Takte Musik von den Salten-Oberkreinen und danach sprechen wir über die Imkerschule in Imst, wie da diese Ausbildung ist und was man da lernen kann. Okay, machen wir das?
2: Ja, gerne.

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1: Einen wunderschönen Nachmittag, sage ich dem Herrn Ökonomierat Martin Ennemoser. Servus. Er ist nämlich der Imkermeister und der Organisator der Imkerschule in Imst und Honigreferent für Tirol. Schönen Nachmittag, freut mich, dass du da bist. Ja. Lieber Martin, wir haben, während die Salten Obergreiner gespielt haben, haben wir uns ein bisschen unterhalten über die Imkerschule in Imst. Erzähl uns ein bisschen, wie kann man dieses Imkern lernen oder wie wird man Imker und was wird da angeboten bei euch?
2: Ja, meistens ist das Interesse an den Bienen ist das Erste, was aufkommt, oder man hat zu Hause Bienen oder man kennt jemanden, und wir bieten eigentlich das ganze Jahr über Kurse an, vor allem im Frühjahr. Für Anfänger mitbringen braucht man eigentlich nichts als wir Interesse. Wir sind unterwegs, ob online, Abendkurse in den Teilen von Tirols oder ganze Woche Kurse, und wir werden dann auch bei uns geschult. Und die Leidenschaft muss man halt ein bisschen mitbringen für die Biene, weil natürlich ein Lebewesen, und wenn ich so mit sowas beginne, dann muss ich auch wissen, dass ich eine gewisse Zeit dafür opfern muss.
1: Zeit ist natürlich wichtig, und auch man sollte wissen, ob man Allergien hat gegen Bienenstiche, wahrscheinlich. Das war ja wichtig.
2: Ja, das sollte man wissen, aber die Allergien ist ja so, dass die natürlich auch entstehen können, also das kann jederzeit entstehen. Mhm. Das hat man ja nicht von Anfang an, aber natürlich, wenn man das schon weiß, nachher sollte man dieses Hobby eher meiden.
1: Du, eine Frage, wie lange dauert dann so eine Ausbildung, wenn ich jetzt ganz, also ich bin uninformiert, ich interessiere mich aber dafür sehr und möchte jetzt zum Imker ausgebildet werden. Wie lange muss ich rechnen, wie viel Zeit muss ich investieren?
2: Also die Grundausbildung ist beim Abendkurs 10 Abende, so 40 Stunden, und der Wochenkurs geht halt über die ganze Woche mit 40 Stunden, dass man mal einfach mal so ein Grundwissen hat. Und danach gibt es eben in Tirol dieses Modell der Imkerpaten. Das heißt, in die Vereine gibt es immer wieder Imker, die jemanden mitnehmen, einmal ein Jahr oder zwei Jahre begleiten.
1: Ah, das wollte ich wissen.
2: Und da noch praktisch das ein bisschen näher bringen, weil natürlich nach 40 Stunden ist man natürlich noch kein ausgebildeter Imker. Aber man weiß einmal, man will damit beginnen. Und ich sage immer, jeder, der Imker werden hat wollen, ist ja nachher Imker geworden. Und es gibt natürlich auch welche, die nachher danach draufkommen. Nein, das ist trotzdem nicht
1: so. Ja, ich denke mir so, es wird wahrscheinlich auch ein Learning by Doing geben. Ich bin so dieser praktische Mensch, nicht nur in einem Büro sitzen oder, wie du sagst, vor dem Bildschirm, sondern draußen lernt man halt am meisten, gell? Und da wird man da betreut.
2: Ja, da wird man schon betreut. Ich mache auch noch gleichzeitig alle Woche am Montagabend den Imkerstammtisch online für die jungen Imker, dass sie ja immer wieder fragen können oder Bilder hochladen können. Das machen wir kostenlos noch zusätzlich, und da sind auch relativ viele, die ja immer wieder dabei sind. Aber man braucht natürlich jemanden, der ein bisschen begleitet. Wenn man ganz alleine beginnt, nachher macht man natürlich viele Fehler und die kann man eigentlich vermeiden.
1: Jetzt eine Frage, wie lange beschäftigst du dich schon mit der Imkerei?
2: Ja, ich beschäftige mich jetzt circa 40 Jahre mit der Imkerei. Also ich bin schon relativ ein alter Hase in der Imkerei und bin 40 Jahre eigentlich dabei, 37 Jahre an der Imkerschule und davor an der Landwirtschaftsschule schon sehr intensiv dabei.
1: Du, und hat sich die Arbeit in diesen 4 Jahrzehnten der Imker irgendwie verändert in der neuen Zeit? Sind da neue Aufgaben dazugekommen?
2: Ja, es hat sich natürlich schon ein bisschen verändert, aber nicht so wahnsinnig, wie es sonst in der Welt es sich verändert hat. Also die Imkerei ist eine statische Geschichte, die hält relativ lang, weil es halt nicht immer was Neues gibt. Vielleicht ist das auch das Schöne. Aber es hat sich schon ein bisschen was verändert. Die Varroa-Milbewohner ist natürlich immer noch unser größtes Problem. Und da tut sich natürlich immer was in der Behandlung oder so. Und natürlich so im Unterricht hat sich natürlich die Medien viel geändert, von Overhead-Projektor bis zur Zoom-Konferenz, alles natürlich.
1: Lieber Martin, jetzt haben wir schon sehr, sehr viel gehört, aber es gibt dann noch ein paar Fragen, die ich dir gerne stellen möchte, aber das werden wir gleich besprechen nach Günther und seinen Südtirolern. Ein paar Takte Musik für Sie jetzt.

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1: Einen wunderschönen Nachmittag, sagt Ihnen Wolfgang Moser. Ja, die Sonne kommt und da beginnt natürlich das Leben draußen und die Bienen, die sind heute dran. Heute ist nämlich Weltbienentag und mein Gast bei uns am Telefon ist Imkermeister und Ökonomierat Martin Ennemoser aus Imst. Schönen Nachmittag, freut mich wirklich, dass wir heute da ein bisschen sprechen können, lieber Martin. Und meine Frage jetzt im dritten Einstieg wäre, die Bienen sind ja eigentlich aufgrund von Umwelteinflüssen und Pestiziden und so weiter, wissen wir schon ein gefährdetes Tier, oder? Wie können wir da umgehen als Bevölkerung, als Menschen einfach?
2: Ja, sicher, die Biene ist natürlich gefährdet. Wir haben generell ein Problem mit Insekten. Das Insektensterben ist sehr groß und wir können natürlich schon einiges machen, vor allem in unseren Gärten, dass wir nicht immer alle den typischen englischen Rasen haben und vor allem, dass wir einfach kleine Ecken stehen lassen, wo man einfach die Wildnis ein bisschen gedeihen kann, wo man vielleicht auch ein bisschen sagen kann, ich bin zwar eh nicht so fleißig im Garten und das kann ich natürlich hervorstreichen und kann sagen, das mache ich für meine Insekten. Und wenn man irgendwo ein bisschen was stehen lässt, dann nisten sich sofort Insekten und auch Bienen an. Und für die Honigbiene speziell kann man eigentlich sehr viel machen, indem dass man österreichischen Honig kauft und österreichischen Honig am Frühstückstisch hat. Mhm. Und somit unterstützt man natürlich auch die Imker, die mit ihrer Arbeit nachher auch wieder die Bienen unterstützen. Also das ist eine ganz wichtige Sache.
1: Ja, und vor allem ist es auch eine gesunde Ernährung, oder?
2: Das nebenbei.
1: Nebenbei. Pass auf einmal, jetzt muss ich dir was vorspielen. Achtung.
3: Alter, was geht da ab? Was geht ab? What the fuck? Sind es Bienen? Das sind alles Bienen.
1: Lieber Martin, eine Bekannte von mir hatte gestern ein wirklich besonderes Erlebnis. An einem großen Parkplatz eines Einkaufszentrums in der Nähe von Innsbruck, am Parkplatz, ist ein großer Bienenschwarm vorbeigeflogen. Und kann das einfach immer passieren oder warum passiert so etwas?
2: Ja, im Grunde genommen haben wir ja den Wonnemonat Mai. Und das ist auch gleichzeitig die Zeit, wo sich unsere Biene natürlich vermehrt. Das heißt, eine Biene kann sich ja nicht einzeln vermehren, aus 1 wird 2, sondern es müssen 10.000 mindestens sich teilen. Das heißt, das Bienenvolk teilt sich. Und das, was da die Dame gesehen hat, das ist eigentlich ein Schwarm, der sich in der Luft befindet. Das heißt, eine Königin und ungefähr 10.000, 15.000 Bienen, die da auf eine neue Behausung suchen. Das ist zuerst einmal optisch natürlich ein sehr imposantes Schauspiel, aber passieren kann eigentlich nichts, weil die Biene natürlich nichts zu verteidigen hat und auch nicht stechen wird. Sollte man sowas sehen, wäre natürlich gut, wenn man einen Imker verständigt, wenn man jemanden kennt.
1: Genau,
2: oder in der Gemeinde was sagt, dass aber der Imker diesen Schwarm nachher holen kann. Mhm. Nicht, dass er sich irgendwo einnistet, wo er nachher nicht hingehört, weil das ist eher das Problem, wenn er irgendwo sich einnistet, wo es noch Probleme gibt mit der Bevölkerung.
1: Ja, na, sehr, sehr wichtig. Genau, wo wendet man sich in solchen Momenten hin? Es ist ja eine totale Überraschung und es ist auch ein bisschen, ich sag, beängstigend, wenn man dann, wie sagst du, 15.000 Bienen herumfliegen sieht. Ja.
2: Ja, am einfachsten natürlich entweder an die Gemeinde oder an die Feuerwehr zum Beispiel kann man sich natürlich auch wenden, weil die wissen natürlich auch meistens, ein Imker, wo sie schicken können. Und die Stadtfeuerwehr Innsbruck zum Beispiel, die fängt da immer wieder Schwärme ein. Und da sind ja einige Imker, die natürlich nachher froh sein, weil der Schwarm ist gleichzeitig wieder ein neues Bienenvolk.
1: Sie, natürlich. So, lieber Herr Imkermeister, jetzt müssen wir einen Blick schnell in die Zukunft, in das nächste Bienenjahr werfen. Was wünscht man sich als Imkermeister?
2: Ja, jetzt wünschen wir uns halt in den nächsten paar Wochen ein stabiles Wetter, natürlich auch immer wieder dazwischen natürlich den nötigen Regen, dass wir auch keinen Frost mehr bekommen, dass die Blüten nicht zerstört werden und nachher sollte es wieder ein gutes Honigjahr geben und das ist eigentlich unser größter Wunsch und natürlich gesunde Bienen.
1: Ja, darauf hoffen wir natürlich auch und da sollten wir schauen. Ja, vielen herzlichen Dank für die paar Minuten und die total wichtigen Informationen betreffend des heutigen Weltbienentags. Lieber Martin Ennemoser, alles Gute und wie oft wirst du so gestochen im Jahr?
2: Ja, das sind schon einige hundert Male, das sind schon sicher. Ich sage immer, ab dem 10.000. Stich tut es ein bisschen weniger weh.
1: Oh mein Gott.
2: Natürlich, bis man den 10.000. hat. Okay. Aber im Grunde genommen, ich sage immer, also im Frühjahr ist es fast so, als wenn man ein bisschen eine Sucht hätte, man freut sich schon wieder auf den ersten Bienenstich.
1: Oh mein Gott. Hast du schon hinter dir wahrscheinlich heuer?
2: Den habe ich schon hinter mir, ja.
1: Okay. Lieber Martin, herzlichen Dank nochmal und alles, alles Gute.
2: Danke ebenfalls. Danke.

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0: Frau Bichler, Birgit, grüß Gott. Wolfgang Gmoos ist mein Name vom Radio VM1.
1: Grüß Gott.
0: Frau Bichler, liebe Mama, ja? Wir wünschen dir und Gottfried für eure Hochzeit am Freitag das Allerbeste. Macht weiter wie bisher und wir haben euch so lieb. Euer Tom und Bettina mit Katze Leni und Jagdhund Birka. Alles, alles Gute darf ich Ihnen übers Radio wünschen. Sie sind jetzt live im Radio bei VM1. Schön, dass Sie hier sind.
1: Ja, danke. Das ist eine Überraschung.
0: So sollte es sein. Es sollte heute eine Überraschung sein. Und nachdem Sie ja, ich glaube am Freitag, haben Sie einen besonderen Tag, ja?
1: Genau. Ja, genau.
0: Schön, da wird geheiratet.
1: Ja, das stimmt, ja. Da wird geheiratet, ja.
0: Ja,
1: genau.
0: Sehr schön.
1: Ja, sehr schön.
0: Dann wünschen wir Ihnen natürlich von Radio VM1 auch das Allerbeste. Wir können nur die Daumen drücken, dass dieses Fest ein schönes Fest wird und für Sie eine bleibende Erinnerung bleibt. Alles Gute wünschen wir Ihnen.
1: Gell? Ja, danke schön.
0: Und also der Thomas Bichler, das ist wahrscheinlich Ihr
1: Sohn.
0: Ja? Sohn. Genau.
1: Ja, ja, genau. Ja. Der hat sich das gewünscht.
0: Schön, dass Sie mit dabei waren heute. Und alles, alles Gute nochmal von Radio VM1.
1: Danke vielmals.
0: Auch das nächste Lied ist für Sie, ganz speziell für Sie.
1: Ja, danke. Danke vielmals.

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1: Ja, wie schnell doch die Zeit verfliegt. 16.44 Uhr haben wir es heute am Mittwochnachmittag. Und jetzt kommt wieder ein Mann zu uns ins Studio, nämlich unser Gesundheitsexperte Dr. Martin Juchum. Und er hat ein ganz besonderes Thema, nämlich wasserlösliche Vitamine.
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2: Ich darf die Hörerinnen und Hörer von VM1 recht herzlich zum heutigen Gesundheitstipp begrüßen. Heute spreche ich über wasserlösliche Vitamine. Vitamin C, der Vitamin B-Komplex inklusive Pantothensäure, Niacin und Folsäure sind, wie der Name sagt, wasserlöslich und werden im Körper, abgesehen von B12 in der Leber, nicht gespeichert. Unter normalen Bedingungen kann man auch bei einer zusätzlichen Einnahme keine Überdosierung bewirken. Vitamin C spielt eine wichtige Rolle in der Immunabwehr, aber auch als Oxidantium und zur Unterstützung der Eisenaufnahme. Es kommt in Obst und Gemüse vor. Die B-Vitamine sind wichtig für eine normale Hirn- und Nervenfunktion, für den Energiestoffwechsel. Sie unterstützen das Immunsystem oder sind Bausteine für die Blutbildung. Sie kommen in verschiedenen pflanzlichen Nahrungsmitteln wie Getreide, Hülsenfrüchte und Gemüse, aber auch in Fisch, Eiern und Milchprodukten vor. B12 kommt nur in tierischen Produkten vor, daher muss es bei veganer Ernährung als Nahrungsergänzungsmittel aufgenommen werden. Ich bedanke mich für Ihr Interesse und freue mich auf das nächste Mal.
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0: Ja, mit netten Gästen und viel guter Musik vergeht die Zeit wie im Flug. Die nächste Stunde ist gleich zu Ende. In Kürze gibt es Nachrichten wiederum mal aus aller Welt. Neuigkeiten aus unserem schönen Land. Und davor habe ich noch einen Musikwunsch, den darf ich jetzt gleich erfüllen.
2: Ja, liebes VM1-Team, da spricht der Albin, der Chef der Fuchsbartl Panda aus der Steiermark. Und da wünsche ich mir das Stück von der Fuchsbartl Panda, wenn hell die Sonne lacht. Und ich freue mich jetzt, wenn ich eine Sendung. Pfiat euch.

0: Fuchs Bartelbander hier bei uns auf Radio VM1.
1: Sie wünschen, wir spielen die richtigen Takte auf Radio VM1.
0: Ja, ganz genau. Und wenn Sie auch jemanden haben, dem Sie gerne gratulieren möchten zu seinem heutigen, zu seinem Geburtstag, zu seinem Feiertag, den er einfach feiern möchte oder Sie, dann gehen Sie einfach auf www.radiovm1. Dort können Sie gerne eine Grußbotschaft bei uns einbuchen. Ja, in Kürze gibt es Musik, Nachrichten aus aller Welt. Vorher, es gibt noch Musik, die Wilschenauer.

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1: Mit Martina Steidl. Sprit und Heizöl treiben die Inflation weiter in die Höhe. 3,4% waren es im April, nach 3,2% im März. Und auf diesem Niveau wird sich die Inflation wohl auch einpendeln, sagt uns Josef Baumgartner vom Wirtschaftsforschungsinstitut. Denn ein Ende des Iran-Kriegs, der die Sprit- und Heizölpreise befeuert hat, ist derzeit nicht in Sicht. Neue Hilfen der Regierung gegen die Teuerung auch nicht.
2: Das Problem ist, dass wir aktuell haben, dass

0: Leistungen teuer sind und das Budget belasten. Und da ist jetzt sozusagen der Spagat zu finden, zum einen die Inflationsrate nicht zu stark ansteigen zu lassen, auf der anderen Seite aber den Budgetkonsolidierungspfad, der eingeschlagen wurde, nicht zu gefährden.
1: Die Spritpreisbremse der Regierung, die war erfolgreich, so Baumgartner. Ohne sie wären wir sogar bei 3,6% Inflation. Der Nationalrat hat heute nach einer heftigen Debatte den EU-Asylpakt umgesetzt. Er bringt einige Neuerungen. Am Flughafen sollen Asylsuchende etwa länger festgehalten werden können. Asylverfahren sollen schneller abgewickelt werden. Unbegleitete, minderjährige Flüchtlinge erhalten von Anfang an eine Obsorge. Vertreter von EU-Kommission, Parlament und EU-Staaten haben sich, wie seit heute früh bekannt, geeinigt. Das Zollabkommen mit den USA kann umgesetzt werden. Doch die EU wappnet sich schon für neue Konflikte mit Präsident Trump, der nach wie vor als unberechenbar gilt. Ein Paket mit Gegenzöllen für Waren im Wert von 93 Milliarden Euro liegt weiterhin fertig geschnürt in der Schublade. In Paris wird ein Teil der ursprünglichen Stiege des Eiffelturms versteigert. Das 14-stufige Stück stammt aus dem Jahr 1889. Das ist jenes Jahr, in dem der Eiffelturm auf der Weltausstellung präsentiert wurde. Die Maße entsprechen noch dem heutigen Standard. Die Treppe könnte also wiederverwendet werden. Der Startpreis liegt bei 120.000 Euro.
2: 17:02 Uhr. Gerade dachte ich mir, oh, so eine Stiege wäre nicht schlecht im Garten, aber der Startpreis mit 120.000 Euro, ich werde mir das nochmal sehr gut überlegen. Wir müssen da jetzt mal drüber nachdenken. 17:02 Uhr haben wir es. Schönen Nachmittag Österreich. Ich bin Wolfgang Moser, darf Sie durch den Nachmittag heute begleiten und wir starten gleich mit dem Pfundskerl. Da pfeife ich drauf. Natürlich bei diesem schönen Wetter, apropos Wetter, das kommt gleich, also die Neuigkeiten des Wetters. Das und Verkehr, das hören wir nach den Pfundskerlen.

0: wir nun zum Wetter für Österreich.
1: Vor allem im Westen kann es am Abend jederzeit regnen und vereinzelt auch gewittern. Auch im Süden sind stellenweise Schauer oder Gewitter möglich. In der Nacht bleibt es dann trocken. Morgen gibt es einige Sonnenstunden in ganz Österreich. Es bleibt aber wechselhaft. Wolken und Schauer sind immer wieder dabei. Die Temperaturen erreichen zwischen 17 und 25 Grad.
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2: Aktuell kommt es zu einigen Verzögerungen in Salzburg. Auf der Tauernautobahn in Richtung Salzburg gibt es zwischen Eben im Pongau und Pfarrwerfenwerfen einen Stau mit einem Zeitverlust von bis zu 27 Minuten. Die gesamte aktuelle Fahrdauer auf diesem Abschnitt beträgt 40 Minuten. Rechnen Sie mit längeren Fahrzeiten in diesem Bereich. Gute Fahrt und passen Sie auf sich auf.

0: Das war Ligis 3, die geben im Finale noch richtig Gas. Ja, der nächste Titel, das ist ein Musikwunsch. Hallihallo.
1: Liebes VM1-Team, ich wünsche mir von Helmut Husler das Lied Abheben und wünsche allen einen schönen Nachmittag. Danke, auf Wiederhören.
0: Ja, bitte sehr gerne. Hier ist er schon aufgelegt, der Helmut Husler.

0: So klingt der Nachmittag hier bei uns auf Radio VM1 und bei uns geht es gleich weiter mit dem nächsten Musikwunsch. Und da machen wir einen kurzen Abstecher in unser südlichstes Bundesland, nämlich nach Kärnten. Hallihallo, wer ist dran?
1: Ja, hallo, liebes Team von VM1, da ist der Hans. Ich bitte euch, spielt ihr mir den Titel Immer gern gehört von den fidelen Lavantalern. Danke, ciao.
0: Bitte sehr gerne.
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0: aller Welt.
1: Zweifelsohne, er ist ein Superstar, unser Andreas Gabalier. Jawohl, bei uns geht es weiter mit dem nächsten Musikwunsch und da habe ich eine ganz sympathische Stimme am Telefon.
2: Mein Name ist Maria, wünsche mir für mich das Lied Der alte Jäger. Danke vielmals.
1: Bitte sehr gerne, ganz speziell für die Maria und allen anderen natürlich auch, die uns zuhören, heute am Mittwochnachmittag. Und auch ein Superstar wird da jetzt singen für Sie. Bertin.
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0: die Kasselruther Spatzen, jetzt sind Sie wieder an der Reihe. Ich warte auf Ihre Musikwünsche. Ich freue mich schon auf Ihren Anruf. Auch unsere Wunschbox, die freut sich schon. Unter 013 3x die 6, 5x die 7. Da erreichen Sie uns ganz schnell und problemlos.
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Jawohl, und ich hoffe in St. Michael im Lunga, da hört man uns heute zu. Michael Bauer, der ist nämlich gefragt, er ist ein leidenschaftlicher Tenorhornspieler, ein begnadeter Stürmer beim USK St. Michael und ein stolzer Schütze bei der Schützengarde in St. Michael. Ja, und er hat Freunde, einen guten Freund, den Christopher Schlick. Lieber Freund, zu deinem 26. Geburtstag wünsche ich dir ausschließlich das Beste. Viel Gesundheit, Lebensfreude und vor allem viele schöne Stunden im Kreise deiner Liebsten. Ja, und lieber Michael, auch Radio VM1 wünscht dir alles Gute zum heutigen Geburtstag. Alles Gute, Gesundheit und viel Spaß mit den Lungauern und dem Lungau-Borischen. Und wenn Sie jemanden gerne einen schönen Gruß schicken möchten, dann machen Sie das auch gerne über VM1. Wir sind gerne für Sie da.

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1: Mit Martina Steidl. Die Inflation in Österreich steigt weiter an. Im April waren es 3,4% Teuerung nach 3,2% im März. Der Grund sind die Preise für Sprit und Heizöl, die wegen des Iran-Kriegs extrem gestiegen sind. Und nach wie vor ist kein Ende dieses Kriegs in Sicht. Josef Baumgartner vom Wirtschaftsforschungsinstitut WIFO.
2: Das heißt, dass wir davon ausgehen müssen, dass die Inflationsrate über 3%

0: sind, jetzt in der Gegend von fast 3,5 liegen, in dem Bereich über den Sommer liegen bleiben wird.
1: Regierungshilfen sind vorerst auch keine zu erwarten, denn die Regierung muss sparen und kann sich weitere Förderungen nicht leisten. Seit 15 Jahren gibt es in Österreich die Möglichkeit einer Fußfessel, sprich eine Haftstrafe im überwachten Hausarrest zu verbringen. Mehr als 11.000 Personen haben auch schon eine Fußfessel getragen. Rund 10-15% davon waren Frauen. Positiver Nebeneffekt, die Rückfallquote ist im Gegensatz zu einer normalen Haft im Gefängnis geringer. In München hat die Bundesanwaltschaft zwei mutmaßliche chinesische Spione festnehmen lassen. Das Ehepaar soll für den chinesischen Geheimdienst Kontakte zu Wissenschaftlern an deutschen Unis aufgebaut haben. Etliche Professoren wurden dann für Vorträge nach China gelockt. Sie sind, ohne es vorher zu wissen, auf Veranstaltungen für das chinesische Militär oder Geheimdienstmitarbeiter aufgetreten. Fußball. Markus Schopp kehrt als Cheftrainer und technischer Direktor zum TSV Eckerglas Hartberg zurück. Er geht in seine dritte Amtszeit bei dem steirischen Admiral-Bundesligisten. Zuletzt hat der 52-Jährige den Klub von Dezember 2022 bis September 2024 betreut.
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3: Ich darf für Sie noch da sein. Ich darf für Sie noch Musikwünsche erfüllen. Mein Name ist Wolfgang Moser. Wir haben kurz nach 18 Uhr, ganz genau 3 Minuten danach. Jetzt kommen die Bergzigeuner. Und das sind 4, nämlich davon die 4 Bergzigeuner. Und danach schauen wir wieder kurz auf Wetter und Verkehr.

0: kommen wir nun zum Wetter für Österreich.
1: Vor allem im Westen kann es am Abend jederzeit regnen und vereinzelt auch gewittern. Auch im Süden sind stellenweise Schauer oder Gewitter möglich. In der Nacht bleibt es dann trocken. Morgen gibt es einige Sonnenstunden in ganz Österreich. Es bleibt aber wechselhaft. Wolken und Schauer sind immer wieder dabei. Die Temperaturen erreichen zwischen 17 und 25 Grad.
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2: Es ist kurz nach 18 Uhr und auf den Straßen herrscht aktuell freie Fahrt ohne wesentliche Zeitverluste. Kommen Sie gut an Ihr Ziel.

0: Macher.
1: Martin Furtlehner. Martin heißt er jetzt. Mit seiner musikalischen Karriere trat er zunächst als Kammermusiker in Formationen auf und jetzt ist er selbstständig unterwegs. Musik aus Wien war das. Ja, jetzt wollen wir hören, was jetzt gewünscht wird. Dein nächster Musikwunsch liegt am Teller. Hallo.
2: Hallo VM1, ich bin die Hilde. Ich wünsche mir bitte für den Resi in Bruck Komm, komm von Volksbeat. Vielen Dank.
1: Sehr gerne, ist schon am Plattenteller. Volksbeat, komm, komm. Und der Gruß geht natürlich von uns auch weiter zur Resi.
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0: Wir werden Petra Frey immer lieben. Sie macht nämlich wunderbare Schlagermusik aus Österreich. Und 1994 trat sie schon als ganz junge Künstlerin beim Song Contest für Österreich an. Und Sie wissen noch den Song? Für den Frieden der Welt. Ein richtig schönes Lied. Platz 17 hatte sie erreicht damals. Jawohl, bei uns geht's weiter mit unserer Wunschsendung.
1: Hallo, da ist der Hans.
0: Servus.
1: Und zwar aus der schönen Steiermark.
0: Schön.
1: Und zwar hätte ich gern von den Fetön Möttalern eine Herde weißer Schafe, wenn es möglich ist, bitte.
0: Sicher.
1: Danke.
0: Sehr gern.
1: Und macht's weiter so. Und ich hoffe, dass euch Laune gibt. Passt.
0: Das versprechen wir natürlich hiermit. Uns wird es noch lange geben. Keine Sorge. Und ich bin ja so happy mit euren Musikwünschen. Einen schönen Gruß in die Steiermark mit einem Lied von den Fidelen Mölltalern. Klassiker.

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0: Ja, was soll man dazu sagen? Sie hat einfach recht, die Conny Singer. Die Lieb ist ein Wunder. Mit dem nächsten Titel darf ich wieder jemanden glücklich machen. Wer ist es? Hallihallo.
1: Hallo, Radio VM1, da ist der Jürg, grüß dich.
0: Servus.
1: Kannst du mir heute bitte vor die Original Zillertaler des Stickel spielen? Willst du mein Schatz sein? Danke euch. Vielen Dank.
0: Servus.
1: Bis zum nächsten Mal.
0: Ja, bitte gern. Und der liegt schon am Plattenteller. Die Original Zillertaler, willst du mein Schatz sein?

0: Original. Zilla Dalawan, das willst du mein Schatz sein. Ja, und wenn Sie uns näher kommen wollen, dann ja, gehen Sie einfach oder werden Sie Mitglied unserer VM1-Hörerfamilie. Wie das geht, ist relativ einfach. Sie gehen auf www.vm1.at/Hörerfamilie und da, also da finden Sie alle Informationen, ja, was Sie bei uns erwartet, wenn Sie näher zu uns wollen. Jo, einer will ganz nah zu mir. Hallihallo.
1: Hallo Wolfgang.
0: Servus.
1: Da ist der Noldi aus Redimow-Rintal.
0: Grüß dich.
1: Ich wünsche mir einen Titel von Wolfgang Moser.
0: Oh.
1: Danke dir und ihr seid das allerbeste Team. VM1 Radio. Einfach super. Danke dir. Schöne Grüße.
0: Ganz liebe Grüße retour und ja, ich darf jetzt für dich singen.

0: Jawohl, so geht's weiter hier bei Radio VM1. Das war Musik aus Südtirol und interessanterweise machen wir jetzt einen Abstecher ins schöne Allgäu. Und da gibt es eine Gruppe, die wird jetzt gewünscht. Mal schauen, was wir da jetzt hören.
1: Ja, servus, der Reiter Peter da. Darf ich mir bitte eine Brotzeitpolka wünschen? Na, Dankeschön.
0: Sehr gerne. Quattropoli, eine Allgäuer siebenköpfige Formation. Junger Musiker ist jetzt für Sie dran.

0: Eine sensationelle Formation aus dem wunderschönen Allgäu Quattropoli war das jetzt mit der Brotzeitpolka. Da lasst ihr's Pause machen, oder? Mit Schlager aus der Steiermark geht's bei uns weiter in den Feierabend mit voller Gas und Christa Fate. Kalli, hallo?
1: Das ist Brigitte, ich wünsche von Christa Fate ein Leben mit dir. Danke.
0: Ja, das wünsche ich mir auch.

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1: Aber das geht dahin heute mit unseren Wünschen. Ein nächster geht sich jetzt noch schnell aus.
2: Hallo, VM1-Team. Ich würde mir gern Gamsjager von den Ursprungburm wünschen. Danke.
1: Ja, bitte sehr gern. Auch immer wieder gern gehört. Die Ursprungburm, die gehören einfach zu unserem Musikprogramm dazu, zu unserer Wunschbox.

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0: David Blabensteiner und Tanja Trappel. So klingt's hier auf Radio VM1. Der Moment, diesen Moment möchte ich gleich nutzen für eine Musikwunsch. Der geht sich noch aus vor den Nachrichten und es ist etwas ganz Spezielles. Da müssen Sie reinhören. Hören wir Sie mal zu.
1: Gut, hier spricht der Thomas aus Mauerbach. Bitte könnten Sie mir heute die Winnetou-Melodie spielen. Mit lieben Grüßen an meine Freundin Jenny. Danke.
0: Ich finde das immer sensationell. Ihre Wünsche, die sind immer so ausgefallen und so toll. Und das macht richtig Spaß. Jetzt hören Sie die bekannte Melodie von Winnetou. Schließen Sie die Augen und lassen Sie diese Musik

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1: Mit Martina Steidl. Im wohl größten Spionageprozess der Zweiten Republik ist der frühere BVT-Chefinspektor Egisterort vor kurzem wegen Amtsmissbrauchs und auch wegen Spionage verurteilt worden. Laut Anklage soll er unter anderem ohne Auftrag für Russland sensible Personendaten abgefragt und weitergegeben haben. Die Urteilsverkündung ist noch im Gange. Die heimischen Unis haben heute Proteste für nächsten Mittwoch angekündigt. Sie befürchten Einsparungen von 1 Milliarde Euro im nächsten Budget. Auch ein Fünftel der Jobs, immerhin 10.000 Arbeitsplätze, müssten weggespart werden. Ein Super-GAU für Unis, Wirtschaft und Gesellschaft, sagt Rektorensprecherin Brigitte Hütter.
2: Wir werden das nicht hinnehmen. Wir kämpfen für all unsere Bereiche. Wir kämpfen für Wissenschaft, Forschung und all unsere Arbeitsbereiche an den Universitäten. Wir kämpfen für die Universitäten und wir kämpfen damit auch für die Zukunft der Republik.
1: Nächsten Mittwoch sind nun Demos in Wien und auch in den Landeshauptstädten geplant. Aus dem Wissenschaftsministerium heißt es dazu nur, das Budget sei noch nicht fixiert. Der Auslöser für die tödliche Kuhattacke vergangenen Sonntag in Osttirol könnte ein Hund gewesen sein. Zum Zeitpunkt des Vorfalls wollen Zeugen eine Frau mit ihrem Hund in der Nähe gesehen haben. Ob er die Herde tatsächlich aufgescheucht hat, das ist noch unklar. Die Polizei hat den schwer verletzten Ehemann der getöteten Wanderin inzwischen im Spital befragen können. Grund für die Attacke hat er aber keinen nennen können. KI, nein, danke. Die junge Generation bis 30 steht der künstlichen Intelligenz nicht nur positiv gegenüber. Viele haben deswegen Zukunftsängste.

0: Wie eine Gallup-Umfrage zeigt, mehr als 70% der Befragten dieser Altersgruppe bereitet die KI Sorgen oder verärgert sie sogar. Gerade junge Berufseinsteiger sehen die Verbreitung von ChatGPT, Gemini und Co. zunehmend als Konkurrenz, die ihnen Jobs wegnehmen könnte. Nach 3 Spielen und 3 Siegen ist Österreich bei der Eishockey-AWM in Zürich vom Gastgeberland überrollt worden. Die Gastgeber kannten von Beginn an keine Gnade mit dem Team von Roger Bader und feierten am Ende ein 9:0 Schützenfest. Nach 2 freien Tagen wartet nun am Samstag Deutschland als nächster Gegner.
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2: Ja, und nicht zu vergessen, unsere guten Geister des Kundendienstes hier bei Radio VM1, sie werden bei uns immer wieder gut bedient. Ja, mein Name ist Wolfgang Moser, ich habe noch 1 Stunde mit Ihnen hier und ich freue mich schon auf die nächste Gruppe Schneidig und Echt. Danach machen wir einen Blick auf Wetter und Verkehr. Jess Robin, der kommt heute natürlich auch wieder vorbei, also dranbleiben.

0: wir nun zum Wetter für Österreich.
1: Vor allem im Westen kann es am Abend jederzeit regnen und vereinzelt auch gewittern. Auch im Süden sind stellenweise Schauer oder Gewitter möglich. In der Nacht bleibt es dann trocken. Morgen gibt es einige Sonnenstunden in ganz Österreich. Es bleibt aber wechselhaft. Wolken und Schauer sind immer wieder dabei. Die Temperaturen erreichen zwischen 17 und 25 Grad.
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2: Aktuell kommt es zu einigen Verzögerungen in Salzburg. Auf der Tauernautobahn in Richtung Salzburg gibt es stockenden Verkehr zwischen Eben im Pongau und Pfarrwerfenwerfen, was zu einem Zeitverlust von bis zu 21 Minuten führt. Die gesamte aktuelle Fahrdauer auf diesem Abschnitt beträgt 34 Minuten. Rechnen Sie mit längeren Fahrzeiten in diesem Bereich. Gute Fahrt und passen Sie auf sich auf.

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1: Es liegt ja schon etliche Jahre zurück, als die Produktion Ein Bierlied für Österreich produziert wurde. Damals forderten wir Österreichs Komponisten und Texter auf, über das Getränk Bier, das ja bei uns in Österreich beliebt ist und auch Tradition widerspiegelt, zu schreiben. Die Produktion war so erfolgreich, dass wir neben einer Goldauszeichnung auch TV- und Radioeinsätze hatten, die sich sehen und hören lassen konnten. Im Übrigen gab es danach weitere zwei Produktionen. Heute hören wir daraus Schurlis Bierwalzer von den Kreischbergianern.

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die Zeit denn hin? Ja, lieber Marc, meine Zeit, die ist für heute schon fast vorbei. Also ab 20 Uhr darf ich das Studio übergeben an meinen lieben Kollegen Sepp Mattelschweiger. Er ist dann 2 Stunden mit der besten Oberkrainer Musik für Sie da. Ich wünsche Ihnen viel Spaß noch mit der Musik und der Unterhaltung von Radio VM1 und einen wunderschönen Mittwochabend. Mein Name ist Wolfgang Moser und wir hören uns wieder. Ja.

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2: Mit Martina Steidl. Wieder ist ein Frauenmord in Österreich geschehen, in der Steiermark. In Gersdorf an der Feistritz im Bezirk Weiz soll ein 64 Jahre alter Mann seine 59 Jahre alte Ehefrau mit einem Gewehr erschossen haben. Polizeisprecher Fritz Grundnick.
3: Hat daraufhin eine Verwandte angerufen und dort das mitgeteilt und daraufhin ist der Einsatz, der polizeiliche und auch der Rettungseinsatz losgegangen. Die Verhandlungsgruppe hat mit dem 64-Jährigen Kontakt aufgenommen und daraufhin hat er sich auch bei seinem Haus widerstandslos festnehmen lassen.
2: Die Hintergründe für die Tat sind derzeit noch unklar. Im wohl größten Spionageprozess der Zweiten Republik ist der frühere BVT-Chefinspektor Egisto Ott heute wegen Amtsmissbrauchs und auch wegen Spionage schuldig gesprochen worden. Das Urteil 4 Jahre und 1 Monat unbedingte Haft. Ott soll ohne dienstlichen Auftrag sensible Personendaten abgefragt und an Russland weitergegeben haben. Das Urteil ist noch nicht rechtskräftig. Vom Vorwurf des schweren Betrugs wurde Ott freigesprochen. Unter der dänischen Hauptstadt hat die Erde heute gebebt. Rund um Kopenhagen wurde ein Erdbeben der Stärke 3,9 gemessen, das kräftigste in Dänemark seit dem Jahr 2012. Über Schäden ist vorerst aber nichts bekannt. Erdbeben sind in Dänemark auch relativ selten. Und der Erfolgslauf von Österreich bei der Eishockey-AWM ist von der Schweiz brutal gestoppt worden. Der Gastgeber bleibt ungeschlagen und hat in Zürich einen 9:0 Kantersieg gefeiert und die Mannschaft von Roger Bader vom Eis gefegt. Nach 2 Tagen Pause geht es für Österreich nun am Samstag gegen Deutschland weiter.

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1: Schön, dass ihr da seid. Herzlich willkommen, liebe Musikfreunde. Hier ist euer Sepp Matteschweiger mit einer

neuen Folge von Sepp Let's Go auf Radio VM1. Auch wenn ich mir gerade ein paar schöne Tage Urlaub gönne, war ich natürlich fleißig für euch. Heute habe ich euch ein ganz besonderes Schmankerl mitgebracht. Die schönsten Walzer und Polka-Melodien aus dem herrlichen Slowenien, voller Gefühl, Schwung und Lebensfreude. Also, lehnt euch zurück, lasst euch verzaubern und genießt mit mir diese klangvolle Reise.

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Wie Sie ja wissen, es gibt eine Zeit zum Kommen und es gibt eine Zeit zum Gehen, doch die Zeit zum Gehen ist für mich gekommen. Das war's auch schon wieder für heute. Ich hoffe, ihr habt die musikalische Reise genauso genossen wie ich beim Zusammenstellen. In Kürze bin ich wieder live für euch da, erholt, noch hoffentlich heute nicht, gut gelaunt und natürlich mit neuer Musik im Gepäck. Bis dahin, bleibt's gesund, bleibt's froh und vor allem bleibt's der Musik treu und bleibt's Radio VM1 treu. Schön, dass ihr dabei wart heute auf Radio VM1. Servus, für gut, bis zum nächsten Mal, euer Sepp Mattelschweiger.

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